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1: Die Nachrichten mit Frank Wörner. Guten Morgen. In der norwegischen Hauptstadt Oslo wird heute verkündet, wer den Friedensnobelpreis und damit eine der wichtigsten Auszeichnungen der Welt bekommt. Die Jury hatte dieses Jahr die Wahl aus fast 290 Personen und Organisationen. Arne Bartram berichtet.
2: Als mögliche Gewinner gelten die Kinderhilfsorganisation Save the Children, eine ukrainische Organisation für Kinderrechte und ein Netzwerk von Helfern für Bürgerkriegsopfer im Sudan. Letztes Jahr, da gab es eine ziemlich umstrittene Entscheidung. Da bekam die venezolanische Oppositionspolitikerin Maria Corina Machado den Preis, die ihn dann symbolisch weitergegeben hat an Donald Trump. Welche Personen oder Organisationen den Friedenspreis bekommen, entscheiden die 5 Mitglieder des norwegischen Nobelkomitees.
1: Bundeswirtschaftsministerin Reiche rechnet mit einem deutlichen Aufschwung der deutschen Wirtschaft. Das Wachstum soll nun 1,3% betragen. Noch im Frühjahr war die Regierung von 0,5% ausgegangen. Als Grund nannte Reiche vor allem Exporte, staatliche Investitionen und höhere Ausgaben für Verteidigung.
3: Die Herbstprojektion zeigt deshalb zweierlei. Erstens, die deutsche Wirtschaft befindet sich wieder auf einem Wachstumskurs. Aber zweitens, dieses Wachstum muss selbsttragend werden. Und genau deshalb müssen wir weitermachen mit Reformen und das nicht nur irgendwann, sondern tatsächlich in den nächsten Monaten.
1: Auch für das kommende Jahr rechnet die Bundesregierung mit einem Wirtschaftswachstum von über 1%. Und auch das ist gerade Thema. Der Bundestag fordert die Regierung auf, alle Folgen einer bestimmten Krankenkassenleistung für Schwangere zu prüfen. Mit dem Bluttest kann festgestellt werden, ob das Baby das Down-Syndrom hat. In Italien hat das Parlament die umstrittene Wahlrechtsreform von Ministerpräsidentin Meloni beschlossen. Wahlsieger bekommen künftig schon ab 42% der Stimmen automatisch die Mehrheit der Sitze im italienischen Parlament. Der Billigflieger Ryanair will sein Angebot in Köln ausbauen. Deutschlandweit sollen allerdings Verbindungen gestrichen werden. Der frühere ESC-Kommentator Peter Obern macht auch mit seiner Radiosendung Schluss. 52 Jahre hat er beim NDR gearbeitet.
4: Ich habe mich jetzt entschieden, die Peter-Obern-Show zu beenden. Und keine Sorge, mir geht es gut. Die Musik geht natürlich weiter und auch mit mir.
1: Ganz mit Musik Schluss machen will Obern aber nicht. Was genau er plant, hat er aber nicht gesagt. Obern ist mittlerweile 78. 25 Jahre lang hat er für die ARD den Eurovision Song Contest kommentiert. Das war WDR aktuell. Das Wetter in Nordrhein-Westfalen. Bis zum Morgen ziehen von den Niederlanden dichte Wolken auf. Meistens bleibt es aber noch trocken bei kühlen 4 bis 9 Grad. Tagsüber breiten sich die Wolken weiter aus und es zieht Regen durch. Dazu wird es sehr windig mit teils stürmischen Böen. Die Höchstwerte in Warburg 11 Grad, in Porta-Westfalica 12 und in Bochum 13 Grad. Die Zeit 3.03 Uhr.
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1: Die Nachrichten mit Frank Wörner. Guten Morgen. Der Bundestag hat darüber beraten, ob Krankenkassen weiter bestimmte Bluttests für Schwangere finanzieren sollen. Mit den Tests kann festgestellt werden, ob das Kind das Down-Syndrom hat. Mit großer Mehrheit fordert der Bundestag die Bundesregierung auf, alle Folgen des Tests zu prüfen. Dagmar Pepping, WDR Berlin.
2: Seit dem Jahr 2022 ist der Kassenleistung. Die Krankenversicherung übernimmt also die Kosten. Die Zahl der genutzten Tests steigt seit Jahren kontinuierlich an. Einer Studie der Barmer zufolge nimmt fast jede zweite Schwangere Versicherte den Bluttest in Anspruch. Kritiker bemängeln, der Test sei nicht ausreichend genau und drohe zu einer Routineuntersuchung zu werden. Der Antrag fordert zudem, dass ein Expertengremium eingesetzt wird. Dessen Mitglieder sollen die rechtlichen, ethischen und gesundheitspolitischen Grundlagen der Kassenzulassung prüfen. Die Ergebnisse sollen bis Mitte 2027 vorliegen.
1: In den USA soll es erstmals seit 90 Jahren wieder eine öffentliche Hinrichtung geben. Aus dem Verteidigungsministerium hieß es, die Hinrichtung solle live übertragen werden. Nina Barth, WDR Washington.
3: Es geht um einen ehemaligen Militärpsychiater. Er hat 2009 auf einem Militärstützpunkt 13 Menschen erschossen und mehr als 30 verletzt. Danach hat er gesagt, er wollte Rache nehmen für die Kriege der USA in der muslimischen Welt. Der Militärstützpunkt damals war Fort Hood in Texas und da soll der Mann auch hingerichtet werden am 3. Dezember.
1: Und das ist gerade auch noch wichtig. In Oslo wird heute verkündet, wer dieses Jahr den Friedensnobelpreis bekommt. Die Auszeichnung ist eine der wichtigsten der Welt. Die Bundesregierung erwartet in diesem Jahr ein Wirtschaftswachstum von 1,3%. Das ist deutlich mehr als ursprünglich vorhergesagt. Im Frühjahr war noch von 0,5% die Rede. In Bayern sind bei einer Waffenkontrolle zwei Behördenmitarbeiter erschossen worden. Der Waffenbesitzer hatte sich anschließend in dem Wohnhaus verschanzt und wurde in der Nacht festgenommen. Nach fast 40 Jahren soll es offenbar wieder Formel-1-Rennen in Afrika geben. Medien berichten, dass es ab 2030 jährlich ein Rennen in Ruanda in Zentralafrika geben soll. Julius Herrmann berichtet.
4: Für die Serie wäre es das erste Rennen auf dem Kontinent seit 1993 in Kyalami in Südafrika. Getrieben wurde die Rückkehr nach Afrika vor allem von Rekordweltmeister Lewis Hamilton, der seit Jahren hinter den Kulissen auf ein Rennen in Afrika drängt. Mit dem Ziel, den Sport auch afrikanischen Fans näher zu bringen.
1: Offiziell soll die Entscheidung nächste Woche bekannt gegeben werden. Das war WDR aktuell. Das Wetter in Nordrhein-Westfalen: bis zum Morgen ziehen von den Niederlanden dichte Wolken auf. Meistens bleibt es aber noch trocken bei kühlen 4 bis 9 Grad. Tagsüber breiten sich die Wolken weiter aus und es zieht Regen durch. Dazu wird es sehr windig mit teils stürmischen Böen. Die Höchstwerte in Brilon 11 Grad, in Dortmund 12 und in Zülpich bis zu 14 Grad. Die Zeit 4.03 Uhr.
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1: Die Nachrichten mit Frank Wörner. Guten Morgen. In der norwegischen Hauptstadt Oslo wird heute verkündet, wer den Friedensnobelpreis und damit eine der wichtigsten Auszeichnungen der Welt bekommt. Die Jury hatte dieses Jahr die Wahl aus fast 290 Personen und Organisationen. Arne Bartram berichtet.
2: Als mögliche Gewinner gelten die Kinderhilfsorganisation Save the Children, eine ukrainische Organisation für Kinderrechte und ein Netzwerk von Helfern für Bürgerkriegsopfer im Sudan. Letztes Jahr, da gab es eine ziemlich umstrittene Entscheidung. Da bekam die venezolanische Oppositionspolitikerin Maria Corina Machado den Preis, die ihn dann symbolisch weitergegeben hat an Donald Trump. Welche Personen oder Organisationen den Friedenspreis bekommen, entscheiden die 5 Mitglieder des norwegischen Nobelkomitees.
1: Der Billigflieger Ryanair streicht sein Angebot in Deutschland zusammen. Im Winterflugplan werden 700.000 Sitzplätze weniger angeboten wegen hoher Flughafensteuern. In NRW gibt es aber Flughäfen, die preisgünstiger arbeiten. Hier starten in Zukunft sogar mehr Ryanair-Flugzeuge. Peter Held berichtet.
3: In Köln-Bonn zum Beispiel baut Ryanair seine Kapazitäten jetzt um 10% aus. Dort läuft die Verbindung nach Mallorca sehr gut. Ein Grund dafür dürfte aber auch sein, dass der Flughafen seit Sommer neue CT-Sicherheitsscanner im Einsatz hat und so die Sicherheitsentgelte für die Airlines senken konnte. Auch in Münster-Osnabrück gibt es einige zusätzliche Verbindungen. Weeze bleibt ein wichtiger, etablierter Ryanair-Standort. Und für Flugreisende bedeutet das, es dürfte wohl teurer werden, wenn insgesamt weniger Verbindungen angeboten werden.
1: Und auch das ist gerade Thema. In den USA soll es erstmals seit 90 Jahren wieder eine öffentliche Hinrichtung geben. Laut Pentagon soll die Erschießung eines verurteilten Amokläufers live übertragen werden. Der Bundestag fordert die Regierung auf, alle Folgen einer bestimmten Krankenkassenleistung für Schwangere zu prüfen. Mit dem Bluttest kann festgestellt werden, ob das Baby das Down-Syndrom hat. In Bayern sind bei einer Waffenkontrolle 2 Behördenmitarbeiter erschossen worden. Der Waffenbesitzer hatte sich anschließend in dem Wohnhaus verschanzt und wurde in der Nacht festgenommen. In Wuppertal ist ein Brand in einem Mehrfamilienhaus glimpflich verlaufen, auch weil gerade zufällig ein Krankenwagen vorbeikam. Die Besatzung bemerkte das Feuer und konnte die Bewohner des Hauses in Sicherheit bringen, noch bevor die Feuerwehr da war. Die konnte den Brand im Keller des Wuppertaler Wohnhauses schnell löschen. Nachdem der Rauch abgezogen war, konnten die Bewohner zurück in ihre Wohnungen. Alle blieben unverletzt. Das war WDR aktuell. Das Wetter in Nordrhein-Westfalen. Bis zum Morgen ziehen von den Niederlanden dichte Wolken auf. Meistens bleibt es aber noch trocken bei kühlen 4 bis 9 Grad. Tagsüber breiten sich die Wolken weiter aus und es zieht Regen durch. Dazu wird es sehr windig mit teils stürmischen Böen. Die Höchstwerte in Höxter 12 Grad, in Euskirchen 13 und in Aalen 14 Grad. Morgen gibt's vereinzelt Schauer, es sind aber auch ein paar längere sonnige Phasen drin bei 12 bis 16 Grad. Die Zeit 5.03 Uhr.
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1: Um 6 Uhr, ich bin Lukas Rosendahl. Todesstrafen. In den USA gibt es sie noch und bei einer Hinrichtung Anfang Dezember sollen alle, die wollen, dabei zugucken können im Livestream. Das hat es in Amerika noch nie gegeben. Nina Barth hat mehr zu dem Fall.
2: Es geht um einen ehemaligen Militärpsychiater. Er hat 2009 auf einem Militärstützpunkt 13 Menschen erschossen und mehr als 30 verletzt. Danach hat er gesagt, er wollte Rache nehmen für die Kriege der USA in der muslimischen Welt. Der Militärstützpunkt damals war Fort Hood in Texas und da soll der Mann auch hingerichtet werden.
1: Er soll erschossen werden. Der Verteidigungsminister der USA sieht es als Abschreckung. Menschen sollten verstehen, dass solche Taten schlimme Folgen haben. Wer ein Kind bekommt, fragt sich wohl am meisten, ist das Baby gesund? Seit ein paar Jahren kann man schon in der Schwangerschaft zum Beispiel das Risiko fürs Down-Syndrom abgeklärt werden, über eine Blutprobe der Mutter. Die Krankenkasse bezahlt das, der Bundestag hat jetzt aber dafür gestimmt, das zu überprüfen, zum Beispiel, ob sich nach dem Test mehr Frauen für eine Abtreibung entscheiden. In Frankreich haben die Proteste von Schülerinnen und Schülern offenbar gewirkt. Die Regierung will jetzt sehr schnell mehr als 3000 Vertretungslehrer einsetzen, damit weniger Unterricht ausfällt. Deshalb und weil Schulen und Unis schlecht ausgestattet sind, protestieren in Frankreich Tausende. Dabei gab es auch Gewalt. Und dann habe ich noch Fußball. Die deutschen Frauen spielen heute Abend in Karlsruhe gegen Australien. Das ist ein Testspiel. Für die WM nächstes Jahr in Brasilien sind die deutschen Frauen schon qualifiziert. Bundestrainer Christian Wück dazu.
3: Es ist kein Casting für die WM, aber natürlich ziehen wir unsere Rückschlüsse aus jeder einzelnen Länderspielminute.
1: Anpfiff ist heute Abend um 8:30. Und dann habe ich noch das Wetter. Heute geht es mit Wolken und Regen los. Am Vormittag erstmal in NRW und Bremen. Ab dem Nachmittag gibt es dann aber auch Regen in Berlin. Dazu wird es windig und in Bremen wird es maximal 13 Grad warm. Aachen kommt auf 14 Grad, Berlin schafft 15.
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1: Um 6:30, ich bin Lukas Rosendahl. In Frankreich haben die Schülerproteste jetzt was Konkretes bewirkt. Da gehen ja schon seit über einer Woche tausende Leute auf die Straße, um zum Beispiel für bessere Bildung zu demonstrieren. Und genau in dem Bereich will die Regierung jetzt was machen, sagt Julia Borutta.
2: In den kommenden Stunden und Tagen würden 3000 Vertretungslehrer an den Gymnasien eingesetzt, versprach Bildungsminister Edouard Chiffret im Fernsehinterview auf TF1. Dank einer Software, die er bereits vor einem Jahr angefordert habe, sei es nun möglich, die Schulen zu identifizieren, die sich in einer problematischen Situation befänden.
1: Offen ist aber, ob das die Stimmung in Frankreich jetzt beruhigt. Die letzten Tage hatte es in Paris und anderen Großstädten auch Gewalt zwischen der Polizei und den Demonstranten gegeben. Der Führerschein soll billiger werden. Die Bundesregierung hat dazu schon Pläne gemacht und jetzt hat Verkehrsminister Bilger zum ersten Mal gesagt, was die konkret bringen könnten. Bis zu 1.000 Euro weniger Kosten, sagt er in einem Welt-Interview. Auf jeden Fall aber mehrere hundert Euro. Gehen soll das zum Beispiel über Fahrstunden am Simulator. Anfang des Jahres haben die USA den damaligen Präsidenten von Venezuela entführt und in den USA angeklagt. Jetzt wird ihm da ein weiteres Verbrechen vorgeworfen. Er soll in Venezuela auch US-Bürger gefoltert haben, um andere Meinungen zu unterdrücken. Maduro wird außerdem noch Drogenterrorismus vorgeworfen. Jetzt geht es um Trennungen und Dinge, die einen auch noch nach einer Beziehung an den oder die Ex erinnern. Ein Bild oder eine Tasse zum Beispiel. Genau sowas kann man ab heute in einem Museum in Münster abgeben. Da gibt es bald eine Ausstellung zu Broken Relationships. In anderen Städten wurden zum Beispiel auch Fussel aus einem Bauchnabel hingebracht. Und dann habe ich noch das Wetter. Es gibt heute viele Wolken und Regen. Am Vormittag wird es in Berlin und Bremen schon nass, später dann auch in Berlin. Und es wird windig. Bremen erreicht dazu heute maximal 13 Grad. Münster kommt auf 14 und Berlin schafft 15 Grad.
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1: Es ist 7 Uhr, ich bin Lukas Rosendahl. Im Ruhrgebiet wird Bahnfahren ab heute Abend noch ein größerer Pain. Bei Duisburg wird gebaut. Deshalb werden die Bahnstrecken von da nach Essen und Oberhausen komplett gesperrt. Mehr dazu von Andreas Wiese.
2: Die Auswirkungen sind zum Teil im ganzen Land spürbar, denn viele ICE werden umgeleitet und halten nicht mehr an den gewohnten Bahnhöfen. Duisburg und Oberhausen sind sogar komplett vom Fernverkehr abgekoppelt. Nerven brauchen auch alle, die mit Regionalzügen beispielsweise zur Arbeit, ins Fußballstadion oder zum Düsseldorfer Flughafen wollen. Sie müssen auf Ersatzbusse umsteigen oder Züge nehmen, die umgeleitet werden und dadurch oft Verspätung haben.
1: Die Sperrungen im Ruhrgebiet gelten ab heute Abend und dann bis Ende des Monats. In Frankreich haben die Proteste von Schülerinnen und Schülern offenbar gewirkt. Die Regierung will jetzt sehr schnell mehr als 3000 Vertretungslehrer einsetzen, damit weniger Unterricht ausfällt. Deshalb und weil Schulen und Unis schlecht ausgestattet sind, protestieren in Frankreich Tausende. Dabei gab es auch Gewalt. Schon die ganze Woche werden in Schweden die Nobelpreise verteilt und heute steht einer an, auf den immer ganz besonders geguckt wird, der Friedensnobelpreis. Es gibt fast 300 Nominierungen, die streng geheim sind. Letztes Jahr hatte der Friedensnobelpreis für Aufregung gesorgt, weil die Gewinnerin die Auszeichnung an US-Präsident Trump weitergegeben hat. Von der Einwanderungspolizei ICE in den USA gab es schon öfter brutale und sogar tödliche Einsätze gegen Menschen, die abgeschoben werden sollen. Jetzt sind wieder Schüsse gefallen. Im New Yorker Stadtteil Bronx sollen ICE-Leute ein Auto umstellt und dann geschossen haben. Darin saß wohl auch ein Kind, ein Erwachsener wurde verletzt. Bundesliga-Fans hatten zuletzt ja weniger zu sehen. Es war Länderspielpause, heute geht es aber wieder los. Am Abend spielt Dortmund zu Hause gegen Bremen. Der BVB will seine Tabellenführung verteidigen. Die Mannschaft hat bisher alle 4 Spiele gewonnen. Bremen ist diese Saison auswärts noch sieglos. Anpfiff ist heute Abend um 8:30. Und dann habe ich noch das Wetter. Heute geht es mit Wolken und Regen los. Am Vormittag erstmal in NRW und Bremen. Ab dem Nachmittag dann aber auch in Berlin. Dazu wird es windig und Bremen erreicht heute maximal 13 Grad. Duisburg kommt auf 14, Berlin schafft 15 Grad.
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3: Guten Morgen, Cosmoland. Wir sliden zusammen rein in diesen Herbstfreitag mit einem ganz entspannten Vibe. Ganz neu aus Frankreich, Leto, und davor machen Cage Family Party mit euch.
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0: Dieses graue Wetter heute früh einfach weg, ganz frisch aus Frankreich. Leto in Cosmo, 7.08 Uhr jetzt, good morning. Was eine Woche, Leute. Erstmalig in der Geschichte führt ein AfD-Politiker einen deutschen Landtag. Das macht ein paar von euch Sorgen.
1: Ich empfinde das alles als zutiefst surreal, irgendwie in Echtzeit zu sehen, wie Rechtsextreme diese Posten übernehmen. Als wenn das so komplett selbstverständlich ist.
0: Leonie aus Sachsen-Anhalt macht sich Sorgen, dass jetzt ein AfD-Mann den Landtag dort in ihrem Bundesland anführt. Cosmo-Reporter Benedikt Haupt hat alles für euch zum Mitreden. Was hat denn der Kanzler zu dieser Wahl gesagt?
2: Ja, Friedrich Merz hat sich am Mittwoch zum ersten Mal dazu geäußert.
3: Wer seine Stimme der AfD gibt, der spielt das Spiel der Extremisten. Und er zerstört Glaubwürdigkeit. Mit den Werten meiner Partei, der CDU, verträgt sich das jedenfalls nicht.
2: Am Mittwochabend haben dann auch Mitglieder aus der SPD im Bundestag in Berlin so einen Protestmarsch gemacht. Mit dabei war auch der Verteidigungsminister Boris Pistorius, der ist ja auch von der SPD.
4: Das ist ein Desaster für einen Teil der demokratischen Mitte. Ich hätte mir das nicht vorstellen können und bin entsprechend entsetzt. Ich frage mich auch wirklich, was in der CDU Sachsen-Anhalt vor sich geht.
2: Die haben dann auch die deutsche Nationalhymne angestimmt.
5: Einigkeit und Recht und Freiheit.
2: Die Idee dahinter ist, dass Deutschsein kann man halt eben nicht nur den Rechtspopulisten und Rechtsextremisten überlassen.
0: Es gibt Kritik an der CDU in Sachsen-Anhalt, weil, Gerüchte, es könnte sein, dass sie nicht ganz unschuldig daran sind, dass der neue Landtagspräsident von der AfD kommt.
2: Ja, da geht es darum, wie der gewählt wurde. Viele vermuten, dass hier Mitglieder aus der CDU-Fraktion in Sachsen-Anhalt auch für den AfD-Kandidaten gestimmt haben. Das kann man aber nicht wissen, weil die Wahl geheim ist. Das Ergebnis hat für Empörung gesorgt, weil die Wahl zum Landtagspräsidenten so als eine Art Probe für die Wahl zum Ministerpräsidenten gilt.
0: Sollte dann auch der Ministerpräsident in Sachsen-Anhalt von der AfD kommen, was macht das dann so mit den Leuten in Cosmoland?
2: Ja, das habe ich mir in der Kölner Innenstadt rumgefragt. Sophie hat mir erzählt, dass ihr das ein bisschen Angst macht.
6: Weil man ja schon die ganze Zeit war so, okay, die werden eh nicht so viel Macht bekommen. Aber man sieht ja in den letzten Jahren immer häufiger und jede Wahl, dass es eher gegenteilig ist. Also sie bekommen immer mehr Macht und immer mehr Stimmen. Und die Frage ist halt, wie kann man halt dagegen lenken, ohne halt auch die Meinungsfreiheit irgendwie einzuschränken.
2: Samuel wünscht sich konkrete Schritte gegen die AfD, zum Beispiel ein Parteiverbotsverfahren.
7: Ich denke, man muss halt handeln in so einer Situation, um Menschen zu schützen, gerade Menschen mit Einschränkungen. Ne? Da haben wir ja schon gesehen, in Sachsen-Anhalt will ja die AfD Menschen mit körperlicher und geistiger Einschränkung aus Schulen verbannen. Ich bin auf einer inklusiven Schule und das finde ich furchtbar.
2: Das waren natürlich nur Menschen, die ich bei meiner Umfrage getroffen habe. Am Ende, muss man aber auch sagen, haben knapp 44% der Leute in Sachsen-Anhalt die AfD gewählt und finden die ja dementsprechend auch gut.
0: Eure Reactions auf die Wahl von dem AfD-Mann an der Spitze jetzt des Landtags in Sachsen-Anhalt. Wahl des Ministerpräsidenten ist dann wahrscheinlich in 2 Monaten. Wenn wir da was Neues hören, sagen wir euch Bescheid.
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0: kicken den Nieselring weg. TSC in der Playlist. 7.14 Uhr jetzt. Good morning. Habt ihr mehr so Lust auf Sommer gerade? Oh, machen wir. Schenken wir euch sogar. Ein paar coole Drinks, eine coole Location und schon geht die Sonne auf. Tada! Das Ganze mit Global Pop von Claire Vincent. 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For free, plus eins. Wir setzen euch auf die Cosmo-Gästeliste um 8:45. 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

0: Martha erinnert sich zurück an diesen wunderschönen Hot Hot Summer mit Cosmo. 7.17 Uhr jetzt. Happy Freitag. Shakira und Burner Boy, die feiern gleich mal Wochenende vor. Davor feiern wir ein besseres Leben für Mädchen.
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1: Die Schlagzeile.
2: In den meisten Ländern auf der Welt geht es Mädchen besser.
1: Die Details.
2: Die Daten kommen aus dem sogenannten Weltmädchenindex. Den hat die Hilfsorganisation Plan International zusammen mit einem Institut der Uni Bochum erstellt. Zum ersten Mal. Sie sagen, Mädchen sind heute gesünder als noch zu Beginn des Jahrhunderts. Und zwar in 178 von 192 Ländern. Insgesamt schaut sich der Bericht 5 Kategorien an. Zum Beispiel die Sterblichkeit von Mädchen. Laut Index sterben deutlich weniger Mädchen.
1: Die Bedeutung.
2: Vielleicht fragt ihr euch jetzt, warum ist es so wichtig zu schauen, wie es Mädchen auf der Welt geht? Der Weltmädchenindex zeigt, wie es rund 1 Milliarde Mädchen auf der Welt geht. Und im Vorwort des Index steht dazu, das zeigt, wie stabil unsere Gesellschaft ist, auch in der Zukunft sein wird. Aber der Bericht zeigt auch, wo es noch etwas zu tun gibt. Zum Beispiel, jedes dritte Mädchen lebt in einem Land mit niedriger oder sehr niedriger Mädchengesundheit. Und es gibt große Unterschiede zwischen den Ländern. Trotzdem ist für die Kinderhilfsorganisation Plan International klar, Fortschritte sind möglich. Und jetzt kommt es darauf an, dass sie weiter bestehen und dass noch weitere Mädchen profitieren.
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1: Um kurz vor 7:30, ich bin Lukas Rosendahl. Die Schülerproteste in Frankreich scheinen gerade ein bisschen was zu bringen. Die Schüler fordern zum Beispiel mehr Geld für Bildung, modernere Schulen und dass weniger Unterricht ausfällt. Jetzt hat die Politik eine schnelle Maßnahme angekündigt, sagt Annika Honeff.
2: Es soll bald 3000 Vertretungslehrer mehr geben. Eine Software soll erkennen, an welchen Schulen in Frankreich diese Lehrerinnen und Lehrer am dringendsten gebraucht werden. Der Bildungsminister sagt, dass über 100 Gymnasien auf jeden Fall Bedarf haben. Bei 400 sei es so auf der Kippe. Seit Wochen gibt es Proteste in Frankreich, teilweise friedlich. Teilweise sammeln sich aber auch Jugendliche in schwarzen Klamotten und blockieren zum Beispiel Schulen.
1: Aber die französische Polizei geht auch mit Gewalt gegen die Proteste vor. Gestern setzte sie wieder Tränengas und Wasserwerfer ein. Wer im Ruhrgebiet mit der Bahn fährt, braucht eh schon oft gute Nerven. Ab heute wird's aber noch schlimmer. Bei Duisburg wird gebaut. Dafür werden die Strecken nach Essen und Oberhausen gesperrt. 3 Wochen lang. Viele REs und ICEs fallen komplett aus. Wer ein Kind bekommt, fragt sich wohl am meisten, ist das Baby gesund? Seit ein paar Jahren kann man schon in der Schwangerschaft zum Beispiel das Risiko fürs Down-Syndrom abklären lassen über eine Blutprobe der Mutter. Die Krankenkasse bezahlt das, der Bundestag hat jetzt aber dafür abgestimmt, das zu überprüfen. Zum Beispiel, ob sich nach dem Test mehr Frauen für eine Abtreibung entscheiden. Und dann habe ich noch Fußball. Die deutschen Frauen spielen heute Abend in Karlsruhe gegen Australien. Das ist ein Testspiel. Für die WM nächstes Jahr in Brasilien sind die deutschen Frauen schon qualifiziert. Bundestrainer Christian Wück dazu.
3: Es ist kein Casting für die WM, aber natürlich ziehen wir unsere Rückschlüsse aus jeder einzelnen Länderspielminute.
1: Anpfiff ist heute Abend um 8:30. Und dann habe ich noch das Wetter. Es gibt viele Wolken und Regen. Am Vormittag wird es erstmal in Berlin und Bremen nass, später dann aber auch in NRW. Dazu wird es windig. Dortmund erreicht heute höchstens 12 Grad. Bremen kommt auf 13, Berlin schafft 15.
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4: Guten Morgen zum Weekend. Habt ihr Lust auf Tiramisu?
5: Ich bin halt halb Italienerin bzw. Italienerin. Und deswegen Tiramisu habe ich immer traditionell so gegessen. Ich habe viele Rezepte auch aus dem Internet gesehen, wo manchmal auch also Früchte reinkommen zum Beispiel. Ananas zum Beispiel, jetzt ganz wild.
4: Julia hat uns mal erzählt, dass sie weniger so hält von einem crazy Tiramisu-Hype. Leute, Hot Take, entweder ihr habt ein geiles Tiramisu drauf oder, es tut mir leid, aber ihr bleibt auf ewig Single. Cosmo checkt gleich mal ein paar Tiramisu-Hypes aus für euch. Manchmal kommt es aber auch einfach drauf an, wo ihr euer Tiramisu macht.
6: Einfach Dings, im Badewanne Tiramisu gemacht.
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1: Fühlt sich bis heute noch so super ehrlich an. Tupac in Cosmo, 7.39 Uhr. Guten Morgen. Leute, wir gehen jetzt mal ganz kurz rein in die Werkstatt von so einem Musiker. Wie klebt der sich neue Musik zusammen? Wie lässt er sich so inspirieren?
2: Going into an album, I don't really like to listen to other styles of music, but
3: normalerweise höre ich mir bewusst keine andere Musik an, wenn ich in ein Album reingehe. Aber bei diesem Album hier ging es ja genau darum, meinen Sound zu verändern. Ich beziehe mich auf ein paar ungewöhnliche Platten aus Bossa Nova und Afrobeat. Und immer wieder auf Fela Kuti. Sein spezieller Sound scheint durch das Album.
1: Also bei Musik machen, zum Beispiel viel von Fela Kuti inspirieren lassen. Der hört sich so an. Und am Ende des Tages wird aus Fela Kuti im Ohr dann euer ganz eigener Sound. Jetzt auf kosmoradio.de mehr reinhören. Euer Cosmo-Album der Woche von Leon Bridges. Happiness Anytime. Und daraus genießen wir jetzt hier zusammen. Tears of Joy.
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0: Ja, wenn ihr auch eine scheiß Woche gehabt habt, dann macht einfach wie Doja, gebt einen Fuck auf alles. 7.48 Uhr gleich 49, Cosmo ist hier. Leute, damit wir was Schönes jetzt mal haben und schön ins Wochenende reinsliden, habt ihr Lust auf ein schönes, selbstgemachtes Tiramisu?
1: Also man muss auf jeden Fall schon Amaretto aufschmecken. Und Amaretto, ich finde es schrecklich eigentlich.
2: Mit diesen Keksen, diese Löffel-Biskuits, sollte auf jeden Fall schon irgendwie drin sein.
3: Perfektes Tiramisu schmeckt für mich, also ohne Alkohol, ist für mich perfekt schon.
4: Wenn es eingetunkt vom Kaffee ist, das ist auf jeden Fall wichtig. Das muss nach Kaffee schmecken.
0: Eure Meinung in Köln, das perfekte Tiramisu, das bekommt ihr am Wochenende safe in Italia. Da läuft die Tiramisu-WM. Oder heute Morgen bekommt ihr es bei Cosmo-Reporterin Selma Badawi. Die hat für euch den Tiramisu-Code entschlüsselt. Selma hat einen Tiramisu-Laden besucht.
5: Ja, ich war bei Kerem und Kübra in Köln zu Besuch. Die beiden sind verheiratet und haben den Laden vor kurzem aufgemacht, weil Tiramisu für die beiden schon immer so das mega Lieblingsdessert war. Die beiden haben türkische Roots und haben Tiramisu als Kinder von ihren Müttern gemacht bekommen. Und irgendwann hat Kerem sich selbst einfach mal in die Küche gestellt. Eine geheime Zutat fürs perfekte Tiramisu hat er nicht entdeckt. Aber er hat anders sein optimales Rezept gefunden.
6: Ausprobieren, ne? Weil wir sind keine gelernten Konditoren. Wir standen einfach sehr, sehr oft in der Küche, haben sehr, sehr oft Tiramisu gemacht, haben sehr, sehr oft das Rezept angepasst, damit wir am Ende des Tages das Rezept haben, was wir auch verkaufen möchten.
5: Ja, er hat aber nicht nur selbst sehr, sehr, sehr, sehr viel Tiramisu gemacht. Er war auch mit Kübra viel unterwegs, um das Tiramisu von anderen zu testen.
6: Viel unterwegs, wir waren in Italien, da haben wir auch sehr, sehr gute Tiramisus probiert. Der ein oder andere wird jetzt die Hände über den Kopf hängen und sagen, die Türkei kann kein gutes Tiramisu machen, aber wir haben den besten Tiramisu tatsächlich in der Türkei gegessen. Das ist so lecker.
5: Ja, tut mir leid, du musst noch weiter reisen. I'm so sorry. Ja, und jetzt kommt noch eine Überraschung. Bei diesen ganzen Ausprobieren hat Kerem nie Alkohol verwendet.
0: Aber haben wir nicht gerade noch was von Amaretto gehört? Das muss doch da rein.
5: Ja, ja, ja, das dachte ich auch, aber das ist nicht so und das hat mir Kübra verraten.
3: Tatsächlich ist der eigentliche Tiramisu ohne Alkohol, das wissen die meisten ja gar nicht. Bei uns ist es tatsächlich ohne Alkohol, weil wir da ein bisschen sehr Wert legen, dass das der weiten Menschenmasse ein bisschen so anspricht. Ich habe es noch nie mit Alkohol probiert. Ich finde so wie er bei uns ist es, der kommt auch sehr, sehr gut an.
5: Ja, mein Gehirn war so, also ohne Amaretto ist offensichtlich original. Ob man sich geschmacklich umgewöhnen muss, das kann ich dir leider nicht sagen. Ich konnte das Tiramisu nicht probieren, weil ich vegan bin. Aber ich habe dir eins mitgebracht. Und guck mal, hier auf dem Etikett steht auch Classico drauf.
0: Ja, okay.
5: So, jetzt aber stich mal rein.
0: Aber ohne Amaretto?
5: Ohne Ganze. Amaretto, das ist okay. Ohne Amaretto.
0: Ich bin gespannt, ich probiere. Mhm. Ja, optisch sieht es aus wie normales.
5: Schmeckst du einen Unterschied?
0: Mhm.
5: Er kann, nee. Gar nicht, er, kann, nee. Er kann gar nichts sagen.
0: Ey, ohne Scheiße, diese Creme ist so rich. Die ist so rich, Alter. Das ist irgendwie, das schmeckt so geil. Aber kennst du das, wenn es so rich ist, dass du irgendwie merkst, wow, ich kann gar nicht sprechen?
5: Ja, du musst dich jetzt erstmal auf dein Tiramisu konzentrieren.
0: Ich muss aus journalistischen Gründen, ich kann nicht mehr sprechen, Leute. Aus journalistischen Gründen muss ich noch einen Löffel nehmen und mal tiefer dingen.
5: Ey, gönn dir.
0: Ohne Scheiße, schmeckt voll geil. Und ohne Alkohol funktioniert auch.
5: Nice.
0: Und Pro-Tipp, Leute, Tiramisu zum Frühstück, kann ich auch sehr empfehlen. Es ist, ist mega und macht, glaube ich, sehr satt. Leute, wenn ihr noch so einen Tiramisu-Hack habt, her damit. Jetzt eine Voice schicken über WhatsApp an den 0172 5678 566. Nummer zum Saven und wie uns sonst erreicht, das alles auf cosmoradio.de. Mit Cosmo werden wir alle noch so zum Tiramisu-Weltmeister und ohne Amaretto, Alter, wow.
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1: Es ist 8 Uhr, ich bin Lukas Rosendahl. Die Bundesregierung sagt ja schon länger, dass sie den Führerschein billiger machen will. Jetzt hat der Verkehrsminister Bilger in einem Weltinterview aber zum ersten Mal gesagt, wie viel günstiger es werden soll, nämlich bis zu 1.000 Euro. Mehr dazu von Markus Meyer-Gehen.
2: Im Moment sind es im Schnitt 3.400 Euro. Das heißt, wenn jetzt der perfekte Fall eintritt und das wird wirklich 1.000 Euro günstiger, dann wäre das schon eine deutliche Erleichterung. Aber da müssen wir mal abwarten, ob das realistisch ist. Bilger sagt auch selber, es gibt da große regionale Unterschiede. Also klingt so, als ob die meisten jetzt nicht mit ganz so viel Ersparnis rechnen können.
1: Billiger soll es zum Beispiel durch mehr digitalen Unterricht werden. Man soll aber auch mit Familienmitgliedern üben können und weniger Nachtfahrten machen müssen. Die US-Einwanderungspolizei ICE hat in New York wieder auf Menschen geschossen. Auf ein Auto im Stadtteil Bronx, in dem wohl auch ein Kind saß. Ein Erwachsener wurde verletzt. New Yorks Bürgermeister Mamdani sagt, dass ICE verschwinden soll.
3: This city wants ICE out. We want ICE out of our city, ICE out of our schools, ICE out of our hospitals, ICE out of our streets.
1: Bei den Abschiebungseinsätzen gab es auch schon Todesopfer. In Frankreich haben die Proteste von Schülerinnen und Schülern offenbar gewirkt. Die Regierung will jetzt sehr schnell mehr als 3.000 Vertretungslehrer einsetzen, damit weniger Unterricht ausfällt. Deshalb und weil Schulen und Unis schlecht ausgestattet sind, protestieren in Frankreich Tausende. Dabei gab es auch Gewalt. Die Woche scheint Schulbesuchwoche zu sein. Am Montag hatte schon Bundeskanzler Merz sein altes Gymnasium im Sauerland besucht. Heute fährt eine Schule in Düsseldorf groß auf für Königin Silvia aus Schweden. Die ist in Deutschland geboren und hat in Düsseldorf ihr Abi gemacht. Das Gymnasium weiht heute einen Neubau ein. Und Bundesliga-Fans hatten zuletzt ja weniger zu sehen. Es war Länderspielpause. Heute geht es aber wieder los. Am Abend spielt Dortmund zu Hause gegen Bremen. Der BVB will seine Tabellenführung verteidigen. Die Mannschaft hat bisher alle 4 Spiele gewonnen. Bremen ist diese Saison auswärts noch sieglos. Anpfiff ist heute Abend um 8:30. Und ich habe noch das Wetter. Heute geht es mit Wolken und Regen los. Am Vormittag erstmal in NRW und Bremen, später dann aber auch in Berlin. Dazu wird es ganz schön windig und Bremen erreicht heute maximal 13 Grad. Duisburg kommt auf 14, Berlin schafft 15 Grad.
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0: 6 und wir machen schon Wochenende mit euch. Disclosure und Khaled für euren Partymorgen in Kosmoland. Hi.
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0: Ey Rihanna, wann neue Musik? Fragen sich viele. Łukasz Tomaszewski aus dem Cosmo Musikteam. Jetzt hat Rihanna auf Social gedroppt, dass sie richtig viele neue Songs schon hat.
2: Ja, wann gibt es endlich wieder neue Musik von Rihanna? Mit dieser Frage beschäftigen sich ihre Fans seit 2016. Damals hat sie ihr letztes Album Anti gedroppt. Im vergangenen Jahr kam dann ein einziger Song dazu und das war der Soundtrack zu den Schlümpfen.
0: Ja, aber Schlumpf-Soundtrack, das zählt nicht so richtig, ne?
2: Nee, und darum wird in den Medien jetzt wirklich immer wieder gefragt, und wann ist es endlich soweit? Als Antwort gibt es entweder Schweigen oder kryptische Antworten. Und jetzt kommt eine dazu, die wenigstens ein bisschen Hoffnung macht. Eigentlich war Rihanna gerade in einem TikTok-Stream dabei, die Produkte ihrer Beauty-Marke Fenty vorzustellen. Dann fragte jemand im Chat nach neuer Musik von ihr. Und darauf zählte sie dann anhand der Fächer, also der Forts, in einer Produktbox ab, wie viele neue Songs you ready hat.
3: If there are 10 products in a vault, then I have at least 17 vaults.
2: Also, in einer Box sind 10 Fächer. Nach eigenen Angaben hat Rihanna demnach 170 fertige Songs. Das wären so, ja, 15 Alben.
0: Ja, dann können sie bis Weihnachten von mir aus jeden Tag ein neues Album rausbringen. Was macht sie denn mit diesen Songs? Warum liefert die nicht?
2: Naja, es gibt 3 Antworten meiner Meinung nach. Die erste ist privat. Sie hat ja in den letzten 4 Jahren einfach mal 3 Kinder.

0: den richtigen Moment ab.
1: Und vielleicht würden wir uns sehr freuen, wenn Rihanna endlich was droppt. Mach mal eine.
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0: Endigen in den Freitagmorgen. Jamiroquai in Cosmo, 8.14 Uhr. Guten Morgen, Cosmoland. Habt ihr schon mal Graphic Novels gelesen? Comics für Erwachsene. Ging gerade richtig ab, auch in Frankfurt auf der Buchmesse aktuell. So Graphic Novels zeichnen, das ist auch der Herzensjob von Mascha. Ihr Point of View, Leute, wenn ihr noch nie so eine Graphic Novel gelesen habt, ey, ihr verpasst was.
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2: Ich habe eine starke Meinung dazu, wenn Leute sagen, dass Comics für Kinder sind. Nur weil ich bunte Sachen mache, mache ich nicht Sachen für Kinder. Das bedeutet das nicht. Ich würde sagen, dass Comics auch erwachsene Gefühle, erwachsene Themen sehr gut einfangen können und über Content für Kinder hinaus sehr weit gehen können. Besonders gut können Comics schwierige Themen, zum Beispiel auch über Sachen, über die man nicht gut reden kann. Ich beschäftige mich aktuell mit People-Pleasing. Da beschäftige ich mich mit meinem eigenen Innenleben, würde ich sagen, wenn ich auf fremde Menschen treffe, wie ich darauf reagiere, was andere sagen und wie automatisch diese Reaktionen teilweise sind. Ich analysiere so ein bisschen mit den Comics, die ich mache, auch so meine Innenwelt und alles, womit ich mich aktuell beschäftige. Für Leute, die das letzte Mal irgendwie mit 14 einen Comic in der Hand gehalten haben, würde ich auf jeden Fall empfehlen, mal in die Stadtbibliothek zu gehen. Zum Beispiel gibt es in der Dortmunder Stadtbibliothek auch eine Abteilung für Graphic Novels und einmal durchzuschauen und zu sehen, wie viele unterschiedliche Stile da drin sind und wie spannend so ein Comic sein kann. Das ist eigentlich auch Leute, die gerne zum Beispiel Fantasy lesen, finden etwas, aber auch Leute, die eher ernste Themen, Sachbücher lesen normalerweise, finden in Comics auf jeden Fall etwas, was ihnen gefällt.
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1: Oh, ist das schön, ne? So wie Aufstehen am Meer. Oma Kotz in Cosmo. 8.22 Uhr. Guten Morgen, Cosmoland. Geht's euch heute früh auch so?
2: Guten Morgen. Ich bin tot, ich bin müde, ich bin fertig.
1: Ach, sagen die Leute in Japan erst morgens zum Aufstehen. Die pennen noch eine Stunde weniger als wir jede Nacht im Schnitt in Japan. Nur 7,5 Stunden Schlaf jede Nacht. Ist ein Problem. Deshalb hat eine Firma, die Matratzen macht in Japan, eine coole Challenge gestartet. Eine Schlaf-Challenge.
3: Oh mein Gott, ist das geil.
4: Wie geil.
1: 90 Minuten bezahlte Schlafen haben sie gemacht im Wettbewerb. So alle nebeneinander in einem großen Raum sind dabei gefilmt worden, wie gut sie schlafen auf den Matratzen. Am Ende für die Gewinnerin gab es über 11.000 Euro. Wenn sie jetzt ein Bett kaufen, ist eine schöne Idee.
5: Und ich sag dir ehrlich, manchmal ist auch so dieses, auch mit meinen Freunden. Wir treffen uns manchmal für Mittagsschlaf. Einfach, die kommen vorbei, alles gemütlich gemacht, kurz was essen, Mittagessen und dann direkt Mittagsschlaf.
1: Ja, noch schöner ist aber, wie sanft die alle geweckt worden sind.
6: Aufwachen! Dies ist ihre letzte Gelegenheit. Sicherlich für heute, vielleicht für immer.
7: Kopf.

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1: Um 8:30, ich bin Lukas Rosendahl. Im Ruhrgebiet wird Bahnfahren ab heute Abend noch ein größerer Pain. Bei Duisburg wird gebaut. Deshalb werden die Bahnstrecken von da nach Essen und Oberhausen komplett gesperrt. Mehr dazu von Andreas Wiese.
2: Die Auswirkungen sind zum Teil im ganzen Land spürbar, denn viele ICE werden umgeleitet und halten nicht mehr an den gewohnten Bahnhöfen. Duisburg und Oberhausen sind sogar komplett vom Fernverkehr abgekoppelt. Nerven brauchen auch alle, die mit Regionalzügen beispielsweise zur Arbeit, ins Fußballstadion oder zum Düsseldorfer Flughafen wollen. Sie müssen auf Ersatzbusse umsteigen oder Züge nehmen, die umgeleitet werden und dadurch oft Verspätung haben.
1: Die Sperrungen im Ruhrgebiet gelten ab heute Abend und dann bis Ende des Monats. In Spanien haben zehntausende Menschen an eine 87-jährige Frau erinnert, die für große Proteste wegen Wohnungsnot gesorgt hat. Marie Kam sollte nämlich aus ihrer Wohnung zwangsgeräumt werden und das hat im ganzen Land für Demos gesorgt. Dann ist Marie Kam gestorben und vor ihrer Wohnung haben am Abend dann wieder Leute gegen Wohnungsnot demonstriert. Der Führerschein soll billiger werden. Die Bundesregierung hat dazu schon länger Pläne gemacht und jetzt hat Verkehrsminister Bilger zum ersten Mal gesagt, wie die konkreten Pläne und was die bringen sollen. Bis zu 1.000 Euro weniger Kosten, sagt er in einem Welt-Interview. Auf jeden Fall aber mehrere hundert Euro. Gehen soll das zum Beispiel über Fahrstunden am Simulator. Wir schließen für immer. Das war von Clubs in NRW und auch in Berlin in den letzten Jahren häufiger zu hören. Die Szene spricht von einem Clubsterben und fordert mehr Support vom Staat. Jetzt trifft es eine weitere Location in Dortmund. Der Tresor West macht Ende des Jahres zu. Der Techno-Club sagt, dass weniger Leute da waren, Kosten aber gestiegen sind. Und dann habe ich noch das Wetter. Heute gibt es viele Wolken und auch Regen ist dabei. Am Vormittag gibt es den erstmal in NRW und Berlin. Später kommt er dann aber auch nach Bremen. Und es wird windig. Bonn und Bremen erreichen heute höchstens 13 Grad. Berlin schafft 15.
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3: Guten Morgen. Wollt ihr lieber Sommer haben statt graue Wolken? Ja, bitte. Schenken wir euch. Ein paar coole Drinks, eine coole Location, ja, und schon geht die Sonne auf. Tada! Das Ganze mit coolem Global Pop von Claire Vincent. Cosmo holt sie euch aus Paris nach Berlin-Friedrichshain. In 2 Wochen spielt Claire für euch in der Kantine am Berghain. Mit uns kommt ihr rein for free, plus eins. Wir setzen euch auf die Cosmo-Gästeliste in einer guten halben Stunde. Jeden Morgen schenken wir euch ein geiles Konzert hier. Und zwar nur hier.
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0: Morning. Leute, bestes Tiramisu der Welt. Hättet ihr Lust auf sowas hier?
1: Ah, look at this beauty.
2: Schau dir das an. Das ist Tiramisu, geschichtet wie ein süßer Kebab. Man sieht den Kaffee, die Mascarpone, die sich umarmen. Der Spieß dreht sich, das Aroma erfüllt den Raum.
0: Ein Tiramisu-Döner, von dem dieser Dutti auf Insta rumschwärmt. Vielleicht gewinnt sowas ja auch am Weekend. In Italien, Tiramisu-WM läuft. Cosmo-Reporterin Selma Badawi, surprise, surprise, die Tiramisu-Bubble ist sehr krass unterwegs. Was geht denn da so alles im Cosmoland?
3: Ja, ich habe mal die Leute auf der Straße in Köln gefragt und die haben echt schon so einiges probiert.
4: Ich hatte mal eine abgewandelte Form mit Kokos, das war total geil.
5: Ich habe gesehen, dass man auch mit Erdbeeren das macht. Ich würde das nicht machen, Selma.
6: Mit Lotus. War auch schon sehr gut.
7: Ich finde es auf jeden Fall sehr lecker mit dem Nutella oben drauf.
8: Ich habe mal Tiramisu Himbeer probiert, aber hat gar nicht geschmeckt, sag ich ehrlich.
3: Ja, aber das ist noch nicht alles. Ich war auch in einem Tiramisu-Laden und da gibt es noch mehr Sorten. Zum Beispiel Tiramisu mit Tomatensauce.
0: Selma, die haben dich verarscht, weil also mit Tomatensauce geschichtet, das ist Lasagne.
3: Du denkst, ich war im falschen Laden, ja?
0: Das ist doch kein Tiramisu-Mensch.
3: Nein, okay, also die Ladeninhaber, Kerem und Kübra, die bieten auch klassisches Tiramisu an, das mit Tomatensauce natürlich. Ja, und man kann immer wählen, also normales Tiramisu in Kaffee getränkt oder der Biskuit auch in Milch getränkt. Und dann gibt es noch unterschiedliche Toppings und das sind die.
9: Wir haben aber auch die Flavors, weil wir den Tiramisu halt neu denken wollen, moderner gestalten wollen. Pistazien-Tiramisu, wir haben ein Nutella-Tiramisu, wir haben Lotus-Tiramisu, wir haben Raffaello-Tiramisu, Bueno-Tiramisu, was wir ungemein viel verkaufen.
3: Ja, und dann gibt es noch saisonale Kreationen, zum Beispiel sowas wie Spekulatius-Tiramisu im Winter.
0: Aber dann schmeckt es doch nicht mehr nach Tiramisu, oder? Sondern ja, so eher so ein XXL-Lotus-Keks in weich.
3: Ja, das habe ich Kerem auch gefragt. Er sieht das echt pragmatisch.
9: Ich kann natürlich verstehen, wenn Italiener sagen, hey, das hat mit Tiramisu gar nichts mehr zu tun. Das ist dann vollkommen okay, weil jede Meinung zählt bei uns. Wir gehen halt beide Sachen. Ne? Wir sind ganz klar beim Klassischen, aber interpretieren das Tiramisu dann auch in die heutige Zeit rein.
3: Ja, und genauso locker sieht das übrigens auch seine Frau Kübra.
5: Man macht ja verschiedene Kreationen, damit man ja mit der Zeit mitgeht. Also das spricht halt die Leute an. Sei es bei den Getränken, ist das ja auch so. Es gab eigentlich nur das klassische Cappuccino, Latte Macchiato und. Aber mittlerweile gibt es zig viele Getränke.
3: Ja, also Tiramisu kann sich ändern, so wie wir bei Kaffeegetränken jetzt auch Iced Coffee und Pumpkin Spice Latte trinken. Kreativität und Tradition geht zusammen, meistens zumindest. Jetzt musst du mir mal sagen, wie du diese Abwandlung findest. Ich habe dabei Pistazie, Kinder Bueno und Erdbeer-Tiramisu und das ist der Tiramisu, wo der Biskuit in Milch getränkt ist.
0: Munsa Melissa aus dem Cosmo-Team auch hier. Wir probieren einfach mal zu dritt das Ganze. Munsa nimmt Pistazie, Melissa Erdbeer und ich habe mir das Gesündeste rausgesucht, Kinder Bueno. Kommt, lass mal probieren. Melissa, fang mal an.
10: Ich probiere. Es sieht auf jeden Fall aus, ein bisschen wie Spaghetti. Eis, wenn ich ehrlich bin, aber
3: probier. Geh mal rein, muss man sagen, wie es schmeckt. Dran.
0: Richtig die Schichten.
3: Ey, ich glaube, also Kinder Bueno geht ja wohl am besten über die Theke.
0: Ich weiß, ich muss das mal hier.
11: Pistazie sieht eigentlich auch geil aus. Ich muss so richtig deep greifen, wie ich gelernt habe.
0: Die Mutter hat gerade beigebracht, wie man sich so richtig isst. Richtig mit dem Löffel rein.
11: Sehr und wie geil. Es ist sehr, sehr geil.
0: Ist es Pistazie?
11: Ich liebe Pistazie sehr, aber es ist sehr, sehr, sehr geil, wirklich.
0: So, jetzt kommt hier der Premium-Moment. Kinder Bueno wird ausprobiert. Ich muss übrigens sagen, Munsa hat mir schon ein Kinder Bueno gerade weggeschnappt, als wir noch nicht live waren.
12: Boah, geil. Tiramisu und Kinder Bueno.
3: Kann was?
12: Man kann sowas.
11: Sehr.
12: Vor allem, wir probieren ja noch gleich die anderen. Und ich sag mal so, ey, Pistazie, Kinder Bueno und Erdbeer, also die wichtigsten Grundlebensmittel der Welt vereint und dann noch Tiramisu draus machen. Wow, geil.
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0: krass deep. Teddy Swims mit dieser Wahnsinnsstimme. 8.53 Uhr. Leute, happy Freitagmorgen. Falls die letzten Tage super stressig gewesen sind bei euch und euch fallen auch keine Worte mehr ein, was ihr jetzt noch sagen sollt. Also wir hätten noch eins.
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2: Hi, mein Name ist Noah, ich komme aus Dortmund und meine Wurzeln sind aus Italien und Tunesien, aber ich spreche halt Italienisch als Muttersprache und mein Lieblingswort ist BEH. Das hat keine richtige Bedeutung, es wird geschrieben BEH. Das heißt einfach nur, wenn du nicht weißt, was du sagen willst oder wenn du nicht weißt, was du einfach ausdrücken willst, einfach BEH. Ich sage das einfach in jedem Satz zum Beispiel. BEH, oggi ho fatto l'esame di teoria e non ce l'ho fatta. Das heißt einfach nur BEH, ich habe gerade meine Theorieprüfung gemacht und nicht bestanden. So. Ja, kann man immer reinstreuen. Ich liebe das Wort. Ich liebe Ben.

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1: 9 Uhr haben wir es. Ich bin Lukas Rosendahl. Das hier ist eine echte Horrorvorstellung. Viele posten online ja regelmäßig Bilder von sich, aus dem Urlaub oder auf einer Party. Und plötzlich landet das eigene Gesicht auf einem Sex-Deepfake. Das ist Nora aus Hille im Kreis Minden-Lübbecke passiert. Jetzt ermittelt die Staatsanwaltschaft. Mehr dazu von Annika Hundef.
2: Nora arbeitet in der Pflege und macht auf Insta Content dazu. Jemand hat sie dann per DM darauf aufmerksam gemacht, dass sie im Internet auf einer KI-Anzeige für Sextreffen zu sehen ist. Inzwischen hat die Pflegerin auch in die Akten bei der Staatsanwaltschaft gucken können und hat den Namen vom mutmaßlichen Täter. Ob er es wirklich war oder auch seine Identität geklaut wurde, wird noch ermittelt. Nora hofft jetzt, dass es einen Prozess und eine Strafe für den oder die Täter gibt.
1: Die Aufmerksamkeit um Deepfakes ist seit dem Fall von Moderatorin Colleen Fernandes groß. Die hatte ihren Ex-Mann Christian Ulmen angezeigt, unter anderem wegen gefälschter Nacktfotos, die so aussehen sollen wie sie. In den USA gibt es ja noch die Todesstrafe und Anfang Dezember soll es einen besonders krassen Fall geben. Dann soll ein Verurteilter öffentlich hingerichtet werden. Wer will, soll im Livestream zugucken können. Der Mann hatte 2009 auf einer Militärbasis 13 Menschen getötet. Wer im Ruhrgebiet Bahn fährt, braucht ja eh schon oft gute Nerven. Ab heute Abend wird es aber wohl noch schlimmer. Bei Duisburg wird gebaut. Dafür werden die Strecken nach Essen und Oberhausen gesperrt. 3 Wochen lang. Viele REs und ICEs fallen deswegen komplett aus. Anfang des Jahres haben die USA den damaligen Präsidenten von Venezuela Maduro entführt und in den USA angeklagt. Jetzt wird ihm da ein weiteres Verbrechen vorgeworfen. Er soll in Venezuela auch US-Bürger gefoltert haben, um andere Meinungen zu unterdrücken. Maduro wird außerdem noch Drogenterrorismus vorgeworfen. In Frankreich haben die Schülerproteste jetzt was Konkretes bewirkt. Die Regierung hat 3000 Vertretungslehrer zusätzlich angekündigt, und zwar schnell. Ob das die Stimmung in Frankreich beruhigt, ist aber unklar. Die letzten Tage hatte es auch Gewalt zwischen der Polizei und den Demonstranten gegeben. Dann habe ich noch das Wetter. Heute geht es mit Wolken und Regen los. Am Vormittag erstmal in NRW und Bremen, ab dem Nachmittag dann aber auch in Berlin. Dazu wird es windig. Bremen erreicht heute höchstens 13 Grad, Köln kommt auf 14, Berlin schafft 15 Grad.
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3: Schönen guten Morgen zusammen. Euer Start in den Friday rein super entspannt. Lässt sich durch nichts aus der Ruhe bringen. Seku und davor gehen wir Crash Out mit Durata Dora und DJ Snack.
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0: Laura und DJ Snake. 9.06 Uhr. Good morning. Schnell was Entspanntes hinterher.
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0: Wenn ich so daran denke, kann ich's eigentlich kaum erwarten.
1: Am Ende wird alles gut. Peter Fox, kurz vor Wochenende, 9.13 Uhr ist. Hi.
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1: Egal wie stressig eure Woche gewesen ist, Cosmo weiß, wie ihr wieder runterkommt. Wir laden euch ein auf das Konzert von Clea Vincent in 2 Wochen in Berlin-Friedrichshain in der Kantine am Berghain. Wer kommt auf die Cosmo-Gästeliste? Uwe auf.

0: Berlin-Kreuzberg will hin. Einen wunderschönen guten Morgen, der Uwe.
1: Ja, schönen guten Morgen.
0: Claire Vincent, die kommt ja aus Paris und mit Paris verbindest du auch was Schönes, ne?
1: Genau, ich habe selbst auch in Paris gelebt, so 2015, 16, schon über 10 Jahre her. Seitdem höre ich die auch immer wieder, kommt die immer wieder mit den Spotify-Playlist rein.
0: Jetzt ist Berlin eine geile Stadt, Paris ist auch eine geile Stadt. Wenn du dir mal überlegen müsstest, was müsste Berlin noch aus Paris unbedingt importieren, außer den Sound von Claire Vincent, was vermisst du noch so?
1: Die Restaurants.
0: Haben die mehr zu bieten in Paris?
1: Ich glaube, die gehen einfach lieber und öfter essen und trinken als wir hier. Bei uns ist die Auswahl vielleicht ein bisschen größer, aber ich glaube, der Lifestyle ist da nochmal, was das betrifft, ein bisschen anders. Bei uns ist es ein bisschen klubbiger.
0: Ja, stimmt, das auf jeden Fall. Und vor allem, wenn man in so einem Bistro sitzt in Paris, das hat ja dann auch nochmal so einen ganz anderen Vibe. Claire Vincent, wenn du das so hörst, Paris-Vibes löst es wahrscheinlich in dir aus. Was noch?
1: Einfach ein bisschen entspannte, schöne Musik, gut, um das Wochenende zu starten.
0: Dann gucken wir mal, ob wir dir so einen schönen französischen Abend auch bieten können. Auf jeden Fall, du stehst auf der Cosmo-Gästeliste. Herzlichen Glückwunsch.
1: Ja, super. Vielen Dank.
0: Uwe, freu dich auf Claire Vincent live am 23. Oktober mit Cosmo erleben. Uwe, du stehst auf der Cosmo-Gästeliste. Ganz, ganz, ganz viel Spaß dir und genieße das Stückchen Frankreich in Berlin.
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0: Kurzer Flashback in Cosmo. Ey, vor 7 Jahren, kurz nach 9. Ich hätte hier Sendung gehabt, musste aber spontan abbrechen nach einer halben Stunde. Meine Tochter ist geboren. Wollte nicht warten. Kurz nach 9 ist damals gewesen. Happy Birthday, Olivi. Heute habe ich nicht zu früh abversprochen. Meines Wissens, es kommen keine neuen Kinder mehr. 9.21 Uhr, guten Morgen, Cosmoland. Eine krasse Woche geht zu Ende. Erstmalig in der Geschichte führt ein AfD-Politiker einen deutschen Landtag und das macht ein paar von euch echt Sorgen.
1: Ich empfinde das alles als zutiefst surreal, irgendwie in Echtzeit zu sehen, wie Rechtsextreme diese Posten übernehmen. Als wenn das so komplett selbstverständlich ist.
0: Leonie in Sachsen-Anhalt, die macht sich Sorgen, dass jetzt ein AfD-Mann den Landtag in ihrem Bundesland anführt. Cosmo-Reporter Benedikt Haupt hat vorhin alles zum Mitreden für euch erzählt. Zum Beispiel, was der Kanzler zu dieser Wahl gesagt hat.
2: Ja, Friedrich Merz hat sich am Mittwoch zum ersten Mal dazu geäußert.
3: Wer seine Stimme der AfD gibt, der spielt das Spiel der Extremisten. Und er zerstört Glaubwürdigkeit. Mit den Werten meiner Partei, der CDU, verträgt sich das jedenfalls nicht.
2: Am Mittwochabend haben dann auch Mitglieder aus der SPD im Bundestag in Berlin so einen Protestmarsch gemacht. Mit dabei war auch der Verteidigungsminister Boris Pistorius, der ist ja auch von der SPD.
4: Es ist ein Desaster für einen Teil der demokratischen Mitte. Ich hätte mir das nicht vorstellen können und bin entsprechend entsetzt. Ich frage mich auch wirklich, was in der CDU Sachsen-Anhalt vor sich geht.
2: Die haben dann auch die deutsche Nationalhymne angestimmt.
5: Einigkeit und Recht und
2: die Idee dahinter ist, dass Deutschsein kann man halt eben nicht nur den Rechtspopulisten und Rechtsextremisten überlassen.
0: Es gibt Kritik an der CDU in Sachsen-Anhalt, weil, Gerüchte, es könnte sein, dass sie nicht ganz unschuldig daran sind, dass der neue Landtagspräsident von der AfD kommt.
2: Ja, da geht es darum, wie der gewählt wurde. Viele vermuten, dass hier Mitglieder aus der CDU-Fraktion in Sachsen-Anhalt auch für den AfD-Kandidaten gestimmt haben. Das kann man aber nicht wissen, weil die Wahl geheim ist. Das Ergebnis hat für Empörung gesorgt, weil die Wahl zum Landtagspräsidenten so als eine Art Probe für die Wahl zum Ministerpräsidenten gilt.
0: Sollte dann auch der Ministerpräsident in Sachsen-Anhalt von der AfD kommen, was macht das dann so mit den Leuten im Cosmoland?
2: Ja, das habe ich mal in der Kölner Innenstadt rumgefragt. Sophie hat mir erzählt, dass ihr das ein bisschen Angst macht.
6: Weil man ja schon die ganze Zeit war so, okay, die werden eh nicht so viel Macht bekommen.

0: kann man halt dagegen lenken, ohne halt auch die Meinungsfreiheit irgendwie einzuschränken.
1: Samuel wünscht sich konkrete Schritte gegen die AfD, zum Beispiel ein Parteiverbotsverfahren.
2: Man muss halt handeln in so einer Situation, um Menschen zu schützen, gerade Menschen mit Einschränkungen. Ne? Da haben wir ja schon gesehen, in Sachsen-Anhalt will ja die AfD Menschen mit körperlicher und geistiger Einschränkung aus Schulen verbannen. Ich bin auf einer inklusiven Schule und das finde ich furchtbar.
1: Das waren natürlich nur Menschen, die ich bei meiner Umfrage getroffen habe. Am Ende, muss man aber auch sagen, haben knapp 44% der Leute in Sachsen-Anhalt die AfD gewählt und finden die ja dementsprechend auch gut.
3: Eure Reactions auf die Wahl von dem AfD-Mann an der Spitze jetzt des Landtags in Sachsen-Anhalt. Wahl des Ministerpräsidenten ist dann wahrscheinlich in 2 Monaten. Wenn wir da was Neues hören, sagen wir euch Bescheid.
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1: Es ist 9:30, ich bin Lukas Rosendahl. Die Bundesregierung sagt ja schon länger, dass sie an dem Führerschein was machen will, damit der billiger wird. Jetzt hat der Verkehrsminister Bilger in einem Weltinterview aber zum ersten Mal gesagt, wie viel günstiger es werden soll. Nämlich bis zu 1.000 Euro. Mehr dazu von Markus Meyer-Gehl.
2: Im Moment sind es im Schnitt 3.400 Euro. Das heißt, wenn jetzt der perfekte Fall eintritt und das wird wirklich 1.000 Euro günstiger, dann wäre das schon eine deutliche Erleichterung. Aber da müssen wir mal abwarten, ob das realistisch ist. Bilger sagt auch selber, es gibt da große regionale Unterschiede. Also klingt so, als ob die meisten jetzt nicht mit ganz so viel Ersparnis rechnen können.
1: Billiger soll es zum Beispiel durch mehr digitalen Unterricht werden. Man soll aber auch mit Familienmitgliedern üben können und weniger Nachtfahrten machen müssen. Dann ein Fall, zu dem die Staatsanwaltschaft in Bielefeld jetzt ermittelt. Es geht um eine Content-Creatorin aus dem Kreis Minden-Lübbecke. Sie war plötzlich das Gesicht einer KI-Anzeige für Sextreffen. Nora wurde per DM darauf aufmerksam gemacht und hat Anzeige erstattet.
3: Also ich wünsche mir definitiv, dass es zu einer Gerichtsverhandlung kommt und dass es nicht irgendwie fallen gelassen wird und dass es dafür auch eine gerechte Strafe gibt.
1: Die Fotos, die für die Deepfakes benutzt wurden, waren Bilder, die Nora bei Instagram gepostet hatte. Schon die ganze Woche werden in Schweden die Nobelpreise verteilt und heute steht einer an, auf den immer ganz besonders geguckt wird, der Friedensnobelpreis. Es gibt fast 300 Nominierungen, die streng geheim sind. Letztes Jahr hatte der Friedensnobelpreis für Aufregung gesorgt, weil die Gewinnerin die Auszeichnung an US-Präsident Trump weitergegeben hat. Jetzt geht's um Trennungen und Dinge, die einen auch nach einer Beziehung noch an den oder die Ex erinnern. Ein Bild oder eine Tasse zum Beispiel. Genau sowas kann man ab heute in einem Museum in Münster abgeben. Da gibt's bald eine Ausstellung zu Broken Relationships. In anderen Städten wurden zum Beispiel schon Fussel aus einem Bauchnabel hingebracht. Und Bundesliga-Fans hatten zuletzt ja weniger zu sehen. Es war Länderspielpause. Heute geht's aber wieder los. Am Abend spielt Dortmund zu Hause gegen Bremen. Der BVB will seine Tabellenführung verteidigen. Die Mannschaft hat bisher alle 4 Spiele gewonnen. Bremen ist diese Saison auswärts noch sieglos. Anpfiff ist heute Abend um 8:30. Dann habe ich noch das Wetter. Es gibt viele Wolken und Regen. Der Vormittag wird in NRW und Bremen schon nass. Später wird es dann aber auch regnen in Berlin. Dazu wird es windig. Bremen erreicht heute höchstens 13 Grad. Wuppertal schafft 14. Berlin kommt auf 15.
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4: Guten Morgen zum Weekend. Habt ihr Lust auf Tiramisu?
5: Ich bin halt halb Italienerin bzw. Italienerin. Und deswegen Tiramisu habe ich immer traditionell so gegessen. Ich habe viele Rezepte auch aus dem Internet gesehen, wo manchmal auch also Früchte reinkommen zum Beispiel. Ananas zum Beispiel, jetzt ganz wild.
4: Julia hat uns mal erzählt, dass sie weniger hält von so crazy Tiramisu-Hypes. Hottech, Leute, entweder ihr habt ein geiles Tiramisu drauf oder ihr bleibt auf ewig Single. Cosmo checkt mal gleich aus, die Tiramisu-Hypes für euch. Mal schauen, ob ihr sie liebt oder nicht, ob ihr für immer Single bleibt oder nicht. Manchmal, es kommt auch einfach drauf an, wo ihr euer Tiramisu macht.
6: Einfach Dings, im Badewanne Tiramisu gemacht.
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1: Cosmo feiert Arrested Development, 9.41 Uhr, Happy Freitagmorgen. Cosmoland, noch 41 Tage, persönlich nachgezählt. Dann ist Bescherung.
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1: 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GTA 6 ist finally coming, nach nur 13 Jahren warten. 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

0: Bad Bunny zum Beispiel mit dabei, gerade gehört. Aber auch Burner Boy mit am Start.
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0: 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Ey, lieben wir.
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0: Macht so krass Lust auf Weekend, diese Hits. Sia, Jean de Paul in Cosmo. 9.52 Uhr. Good morning. Leute, damit wir was Schönes haben, um auch ins Wochenende reinzusliden, habt ihr Lust auf ein super leckeres Tiramisu? Selbstgemacht am besten?
1: Also man muss auf jeden Fall schon Amaretto rausschmecken. Und Amaretto, ich finde es schrecklich eigentlich.
2: Mit diesen Keksen, diese Löffel, Biscuits, sollte auf jeden Fall schon irgendwie drin sein.
3: Perfekt, Tiramisu schmeckt für mich, also ohne Alkohol, ist für mich perfekt schon.
4: Wenn es eingetunkt im Kaffee ist, das ist auf jeden Fall richtig. Das muss nach Kaffee schmecken.
0: Eure Meinung in Köln, das perfekte Tiramisu, das bekommt ihr am Wochenende safe in Italien. Da läuft die Tiramisu-WM. Oder heute Morgen bei Cosmo-Reporterin Selma Badawi. Die hat vorhin den Tiramisu-Code entschlüsselt. Selma hat einen Tiramisu-Laden besucht.
5: Ja, ich war bei Kerem und Kübra in Köln zu Besuch. Die beiden sind verheiratet und haben den Laden vor kurzem aufgemacht, weil Tiramisu für die beiden schon immer so das mega Lieblingsdessert war. Die beiden haben türkische Roots und haben Tiramisu als Kinder von ihren Müttern gemacht bekommen. Und irgendwann hat Kerem sich selbst einfach mal in die Küche gestellt. Eine geheime Zutat fürs perfekte Tiramisu hat er nicht entdeckt, aber er hat anders sein optimales Rezept gefunden.
6: Ausprobieren, ne? Weil wir sind keine gelernten Konditoren. Wir standen einfach sehr, sehr oft in der Küche, haben sehr, sehr oft Tiramisu gemacht, haben sehr, sehr oft das Rezept angepasst, damit wir am Ende des Tages das Rezept haben, was wir auch verkaufen möchten.
5: Ja, er hat aber nicht nur selbst sehr, sehr, sehr, sehr viel Tiramisu gemacht. Er war auch mit Kübra viel unterwegs, um das Tiramisu von anderen zu testen.
0: Sag jetzt nicht, dass sie das in Italien gefunden haben, weil das wäre sehr weit weg.
5: Das hätte ich tatsächlich gedacht, aber Kerem sieht das anders.
6: Also wir waren im Raum Deutschland sehr viel unterwegs, wir waren in Italien, da haben wir auch sehr, sehr gute Tiramisus probiert. Der ein oder andere wird jetzt die Hände über den Kopf hängen und sagen, die Türkei kann kein gutes Tiramisu machen, aber wir haben den besten Tiramisu tatsächlich in der Türkei gegessen. Das ist so lecker.
5: Ja. Tut mir leid, du musst noch weiter reisen. I'm so sorry. Ja, und jetzt kommt noch eine Überraschung. Bei diesem ganzen Ausprobieren hat Kerem nie Alkohol verwendet.
0: Aber haben wir nicht gerade noch was von Amaretto gehört? Das muss doch da rein.
5: Ja, ja, ja, das dachte ich auch. Aber das ist nicht so. Und das hat mir Kübler verraten.
3: Tatsächlich ist der eigentliche Tiramisu ohne Alkohol. Das wissen die meisten ja gar nicht. Bei uns ist es tatsächlich ohne Alkohol, weil wir da ein bisschen sehr Wert legen, dass das der weiten Menschenmasse ein bisschen so anspricht. Ich habe es noch nie mit Alkohol probiert. Ich finde, so wie er bei uns ist es, der kommt auch sehr, sehr gut an.
5: Ja, mein Gehirn war so, also ohne Amaretto ist offensichtlich original. Ob man sich geschmacklich umgewöhnen muss, das kann ich dir leider nicht sagen. Ich konnte das Tiramisu nicht probieren, weil ich vegan bin. Aber ich habe dir eins mitgebracht. Und guck mal, hier auf dem Etikett steht auch Classico drauf.
0: Ja, okay.
5: So, jetzt aber stich mal rein.
0: Aber ohne Amaretto.
5: Ohne Amaretto, das ist okay. Ohne Amaretto.
0: Ich bin gespannt, ich probiere. Ne, optisch sieht es aus wie normales.
5: Schmeckst du einen Unterschied? Er kann gar nicht sagen.
0: Ey, ohne Scheiße, diese Creme ist so rich. Die ist so rich, Alter. Das ist irgendwie, das schmeckt so geil. Aber kennst du das, wenn es so rich ist, dass du irgendwie merkst, wow, ich kann gar nicht sprechen?
5: Ja, du musst dich jetzt erstmal auf dein Tiramisu konzentrieren.
0: Ich muss aus journalistischen Gründen, ich kann nicht mehr sprechen, Leute. aus journalistischen Gründen muss ich noch einen Löffel nehmen und mal tiefer dingen.
5: Ey, gönn dir.
0: Ohne Scheiße, schmeckt voll geil. Und ohne Alkohol, funktioniert auch.
5: Nice.
0: Und Pro-Tipp, Leute, Tiramisu zum Frühstück, kann ich auch sehr empfehlen. Es ist, ist mega und macht, glaube ich, sehr satt. Leute, wenn ihr noch so einen Tiramisu-Hack habt, her damit. Jetzt eine Voice schicken über WhatsApp an den 0172 5678 566. Nummer zum Saven und wie uns sonst erreicht, das alles auf cosmoradio.de. Mit Cosmo werden wir alle noch so zum Tiramisu-Weltmeister und ohne Amaretto, Alter. Wow.
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1: Um 10 Uhr mit Lukas Rosendahl. In Frankreich haben die Schülerproteste jetzt was Konkretes bewirkt. Da gehen ja schon seit über einer Woche tausende Leute auf die Straße, um zum Beispiel für bessere Bildung zu demonstrieren. Und genau in dem Bereich will die Regierung jetzt auch was machen, sagte Julia Borutta.
2: In den kommenden Stunden und Tagen würden 3000 Vertretungslehrer an den Gymnasien eingesetzt, versprach Bildungsminister Edouard Chiffret im Fernsehinterview auf TF1. Dank einer Software, die er bereits vor einem Jahr angefordert habe, sei es nun möglich, die Schulen zu identifizieren, die sich in einer problematischen Situation befänden.
1: Offen ist aber, ob das die Stimmung in Frankreich jetzt beruhigt. Die letzten Tage hatte es in Paris und anderen Großstädten auch Gewalt zwischen der Polizei und den Demonstranten gegeben. Wir haben hier schon ein paar Mal darüber berichtet, der Führerschein soll billiger werden. Jetzt gibt es Zahlen dazu, wie viel billiger. Bundesverkehrsminister Bilger hat der Welt gesagt, dass es bis zu 1.000 Euro werden können, mindestens aber ein paar hundert Euro. Das haben Verbände ausgerechnet. Dann gibt es heute mal wieder ein Treffen, wo es um ein Ende des Kriegs gegen die Ukraine gehen soll. In Miami treffen sich Verhandler aus den USA und der Ukraine, aber auch welche aus Europa. US-Medien berichten, dass es bei dem Treffen wohl um einen neuen Plan für Frieden in der Ukraine gehen soll. Bisher ist sowas aber immer gescheitert. Jetzt geht's um eine Zahl, die seit Jahren immer größer wird. Und zwar um Leute, die ohne Abschluss von der Schule gehen. Im Schuljahr 24/25 waren das deutschlandweit 65.000. Das heißt, jeder und jede Zwölfte hat nach der Schulzeit keinen Abschluss. Das ist die höchste Quote der letzten 20 Jahre. Wir schließen für immer. Das war von Clubs in NRW und auch in Berlin in den letzten Jahren häufiger zu hören. Die Szene spricht sogar von einem Clubsterben und fordert mehr Support vom Staat. Jetzt trifft es eine weitere Location in Dortmund. Der Tresor West macht Ende des Jahres zu. Der Techno-Club sagt, dass weniger Leute da waren, Kosten aber gestiegen sind. Und zum Schluss habe ich noch das Wetter. Heute geht es mit Wolken und Regen los. Am Vormittag erstmal in NRW und Bremen. Ab dem Nachmittag regnet es dann aber auch in Berlin. Dazu wird es windig und Bremen erreicht höchstens 13 Grad. Köln kommt auf 14, Berlin schafft 15. Morgen dann ganz ähnlich. Sonne und Wolken im Mix mit ein paar Schauern dazu. Auch am Sonntag ist dann ein herbstlicher Tag angesagt.
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0: Hi.
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0: P. Diddy, früher haben wir den gefeiert. We can't stop now, cause it's bad boy for life. Jetzt einfach nur Loser. Diddy sitzt schon länger im Knast wegen Sexualstraftaten. Über 4 Jahre die Gesamtstrafe. Die ist mal verkürzt worden, jetzt aber wieder verlängert. Warum, verrät euch Łukasz Tomaszewski aus dem Cosmo Musikteam. Was ist da los?
2: P. Diddys Entlassungstermin, der ist ja immer wieder verlegt worden, wie du schon gesagt hast, meist nach vorne, zuletzt auf den 21. Januar 28. Jetzt soll er aber doch am 2. März desselben Jahres entlassen werden. Der Grund für diesen späteren Termin, der steht zwar nicht in den Unterlagen der US-Bundesgefängnisbehörde, aber die Entscheidung kommt nach einem NBC-News-Bericht über eine Art VIP-Behandlung im Knast.
0: Was hat NBC da herausgefunden, wie chillig das Knastleben von Diddy abgeht?
2: Der Sender hat recherchiert und mit mehreren Ex-Häftlingen gesprochen, die mit Diddy in einer Gefängniseinheit gesessen haben. Und die berichten von einem Alltag, der sich deutlich von dem der übrigen Häftlinge unterscheiden soll.
0: Hau mal raus.
2: Angeblich sollen andere Insassen für Diddy kochen, seine Zelle putzen, sein Bett machen und seine Wäsche erledigen. Ein Gefangener soll ihm sogar chinesische Massagen geben. Fotos und Videos aus dem Gefängnis, die sollen diese Rechercheergebnisse auch bestätigen. Auf einem Video ist Diddy tatsächlich mit einem Handy zu sehen. Er soll darauf Instagram aufrufen können, um Nacktfotos sich ansehen von einer Ex-Freundin, die ihn diese zuschickt. Auch ein Tablet soll Diddy besitzen, auf dem er Filme schaut.
0: Sag mal, ist Diddy im Knast oder im Ritz-Carlton-Hotel?
2: Es kommt noch härter, Sebastian. Am Wochenende soll laut dieser NBC-Recherche in einem kleinen Kreis hochprozentiger Alkohol getrunken worden sein. Einer der ehemaligen Mithäftlinge behauptet, er hätte mit Diddy Cognac getrunken.
0: Ja, ist auch noch Minibar inklusive. Wie kann das denn alles sein?
2: Naja, die Quellen berichten, dass einfach regelmäßig Tausende von US-Dollar aus Diddys Umfeld auf die Bankkonten von diesen Insassen fließen sollen. Diese würden dann im Gegenzug eben kleine Gefälligkeiten für diesen Musiker übernehmen. Ein Sprecher von Diddy sagt aber, das ist alles gar nicht so schlimm. Die Medien würden aus ganz normalen Vorgängen Schlagzeilen machen.
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0: Lässt sich durch nichts aus der Ruhe bringen. Sam Smith und Cosmo. Jetzt ein Global Pop Hit. Den habt ihr vielleicht mal bei Mission Impossible 2 gehört. Sam Mama ist eine Sängerin mit einer krassen Lebensstory. Mit ihrer Family aus dem Kongo geflohen, dann Global Pop Karriere gemacht mit vielen Highlights, unter anderem Sepp Mama hat mal was mit den Roots zusammen aufgenommen. Das sind die Kollegas hier.
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0: pourquoi ne pas mélanger les sons de nos ancêtres que j'apportais avec Zap Mama et le son hip-hop que vous avez.
1: Warum sollten wir nicht den Sound unserer Vorfahren, den ich mit Zap Mama mitbrachte, mit eurem Hip-Hop-Sound mischen? So kamen The Roots ins Spiel. Wir haben uns bei einem Festival in Deutschland kennengelernt und sie waren amazed und beeindruckt, zum Beispiel von meinem Beatboxing mit afrikanischen Sounds. Sie wollten etwas Gemeinsames machen und so habe ich bei einem ihrer Songs gesungen und sie haben bei zwei Songs meines Albums Seven mitgemacht. Dann habe ich sie gefragt, warum machen wir nicht ein Album zusammen? Und sie sagten, komm nach Philadelphia. Als ich da war, rief dann auch Erykah Badu an und wollte auf dem Album dabei sein. Und Common genauso. Das war der Anfang dieser Mischung von Hip-Hop mit afrikanischen Sounds. Zap Mama hat dazu beigetragen und darauf bin ich ziemlich stolz.
0: Je suis assez fier de ce travail-là.
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3: 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Und jetzt freuen wir uns schon mal auf einen Song von ihr noch, Destiny.
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0: düstere Beats in Cosmo, ne? Block Ötsch für alle und Tour gerade durch Cosmoland auf der Arbeit. Freut euch gleich auf ein paar spicy Beats. Aus dem GTA 6 Soundtrack gibt euch Catriel, Paco Amoroso und Pink Pantress. Davor, wir feiern besseres Leben für Mädchen.
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1: Die Schlagzeile.
2: In den meisten Ländern auf der Welt geht es Mädchen besser.
1: Die Details.
2: Die Daten kommen aus dem sogenannten Weltmädchenindex. Den hat die Hilfsorganisation Plan International zusammen mit einem Institut der Uni Bochum erstellt. Zum ersten Mal. Sie sagen, Mädchen sind heute gesünder als noch zu Beginn des Jahrhunderts. Und zwar in 178 von 192 Ländern. Insgesamt schaut sich der Bericht 5 Kategorien an. Zum Beispiel die Sterblichkeit von Mädchen. Laut Index sterben deutlich weniger Mädchen.
1: Die Bedeutung.
2: Vielleicht fragt ihr euch jetzt, warum ist es so wichtig zu schauen, wie es Mädchen auf der Welt geht? Der Weltmädchenindex zeigt, wie es rund 1 Milliarde Mädchen auf der Welt geht. Und im Vorwort des Index steht dazu, das zeigt, wie stabil unsere Gesellschaft ist, auch in der Zukunft sein wird. Aber der Bericht zeigt auch, wo es noch etwas zu tun gibt. Zum Beispiel, jedes dritte Mädchen lebt in einem Land mit niedriger oder sehr niedriger Mädchengesundheit. Und es gibt große Unterschiede zwischen den Ländern. Trotzdem ist für die Kinderhilfsorganisation Plan International klar, Fortschritte sind möglich. Und jetzt kommt es darauf an, dass sie weiter bestehen und dass noch weitere Mädchen profitieren.
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0: Steht der Cowboy-Hut auch ganz gut. Burner Boy, Shabuzin, Cosmo, Change Your Mind. Wochenende steht an, Leute. Habt ihr Lust auf Hip-Hop?
1: Ich hoffe, die Radiosender lassen diese Platte spielen, denn ich bin kein Einzelfall, sondern einer von vielen.
2: Nicht anerkannt, fremd im eigenen Land. Kein Ausländer und doch ein Fremder.
0: Hip-Hop aus Heidelberg. Advanced Chemistry sind es. Für die Hip-Hop-Heads absoluter Kult. Damit die Message von Advanced Chemistry lebendig bleibt, gibt es die Heidelberger Hip-Hop-Kulturtage. Laufen jetzt und am Wochenende Kevin Frese aus dem Cosmo Musikteam. Der verrät euch mal, was da so abgeht in Heidelberg.
3: Da wird das Kulturerbe Hip-Hop gefeiert. Bis Sonntag gibt es Ausstellungen und Lesungen, Style-Writing, also Graffiti und Breakdance-Battles. Oder Workshops, in denen man lernt, wie man Beats baut oder Raps aufnimmt. Samstagabend gibt es mit der On-in-On-Hip-Hop-Party dann das große Conscious-Rap-Highlight. Mit dabei sind Main Concept aus München, Bocca Flocha aus Mexiko-Stadt oder die queere Rapperin Lena Störfaktor aus Berlin.

0: Familien.
1: Ja, Gäste aus aller Welt sind bei den Kulturtagen vertreten und natürlich auch die lokale Szene.
2: Dass das Ganze in Heidelberg stattfindet, das hat eine tiefere Bedeutung.
1: Ja, Rap kam in den 80ern durch US-Soldaten nach Heidelberg. Torch und Tony L. von Advanced Chemistry waren davon fasziniert. Sie gehörten zu den ersten, die auf Deutsch gerappt haben. Und Tony L. ist heute einer der Organisatoren der Hip-Hop-Kulturtage.
3: Wenn Hip-Hop nur auf kommerzieller Ebene getragen und behandelt wird, dann verliert Hip-Hop seine Seele und den Spirit. Und wir sind daran interessiert, die Seele zu bewahren und weiterhin diesen Spirit weiterzugeben, dass der nicht ausstirbt.
1: Hip-Hop soll also weitergetragen werden, als Lebenseinstellung, als Philosophie und als Geschichte, als Oral History.
2: Und diese Oral History, das ist jetzt nichts Versautes, da geht es um was ganz anderes.
1: Ja, es geht um die Geschichten der Menschen, die die Kultur geprägt und erlebt haben und darum, dass die mündlich weitergegeben werden. Brian Witt ist Hip-Hop-Forscher. Er hat das Heidelberger Hip-Hop-Archiv mit aufgebaut und erklärt die Bedeutung von Oral History.
4: Wenn jemand ein Artefakt kriegt ohne Kontext, was die Hip-Hop-Kultur angeht, dann sind das Codes und die Geschichten der Personen, die dann den Kontext geben, sind wie die Schlüssel, um diese Artefakte verstehen zu können.
1: Bis Sonntagabend läuft zum Beispiel ein Community-Projekt. Dort können die Leute ihre alten Hip-Hop-Flyer und Plakate digitalisieren lassen und ihre persönlichen Geschichten dazu erzählen. So soll das Archiv wachsen und ja, damit die Grundlage für weitere Hip-Hop-Forschung.
2: Hip-Hop feiern und bewahren das ganze Wochenende bei den Heidelberger Hip-Hop-Kulturtagen. Das meiste davon da ist auch kostenlos. Habt ein gutes Wochenende mit uns.
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1: Es ist kurz vor 11, ich bin Lukas Rosendahl. Das hier ist eine Horrorvorstellung. Viele posten online regelmäßig Bilder von sich, aus dem Urlaub oder auf einer Party. Und plötzlich landet das eigene Gesicht auf einem Sex-Deepfake. Das ist Nora aus Hille im Kreis Minden-Lübbecke passiert. Jetzt ermittelt die Staatsanwaltschaft. Mehr dazu von Annika Honeff.
2: Nora arbeitet in der Pflege und macht auf Insta Content dazu. Jemand hat sie dann per DM darauf aufmerksam gemacht, dass sie im Internet auf einer KI-Anzeige für Sextreffen zu sehen ist. Inzwischen hat die Pflegerin auch in die Akten bei der Staatsanwaltschaft gucken können und hat den Namen vom mutmaßlichen Täter. Ob er es wirklich war oder auch seine Identität geklaut wurde, wird noch ermittelt. Nora hofft jetzt, dass es einen Prozess und eine Strafe für den oder die Täter gibt.
1: Die Aufmerksamkeit um Deepfakes ist seit dem Fall von Moderatorin Colleen Fernandes groß. Die hatte ihren Ex-Mann Christian Ulmen angezeigt, unter anderem wegen gefälschter Nacktfotos, die so aussehen sollen wie sie. Die US-Einwanderungspolizei ICE hat in New York wieder auf Menschen geschossen. Auf ein Auto im Stadtteil Bronx, in dem wohl auch ein Kind saß. Ein Erwachsener wurde dabei verletzt. New Yorks Bürgermeister Mamdani sagt, ICE soll verschwinden.
3: This city wants ICE out. We want ICE out of our city, ICE out of our schools, ICE out of our hospitals, ICE out of our streets.
1: Bei den Abschiebeeinsätzen gab es auch schon Todesopfer. Dass es der deutschen Wirtschaft gerade nicht so gut geht, kriegt man immer wieder mit. Diese Zahlen zeigen aber jetzt nochmal, wie heftig es ist. Im Juli sind so viele Unternehmen pleite gegangen, wie seit 13 Jahren nicht mehr in einem Monat. Gründe sind zum Beispiel hohe Kosten für Personal und Energie, aber auch wenige Aufträge. In einem Gefängnis in Mexiko sind mindestens 10 Menschen ums Leben gekommen. Die Behörden sagen, dass während der Besuchszeiten Schüsse gefallen sind. Auslöser war wohl ein Streit unter Häftlingen und unter den Toten soll auch ein Kleinkind sein. Das Gefängnis liegt im Westen von Mexiko, wo viele Drogenkartelle aktiv sind. In Frankreich haben die Schülerproteste jetzt was Konkretes bewirkt. Die Regierung hat 3000 Vertretungslehrer zusätzlich angekündigt, und zwar schnell. Ob das die Stimmung in Frankreich beruhigt, ist aber unklar. Die letzten Tage hatte es auch Gewalt zwischen der Polizei und den Demonstranten gegeben. Fußballclub Hertha BSC will Vlogs im eigenen Stadion verbieten, wenn die Macher damit Geld verdienen. Denn es gibt immer mehr Content-Creator, die ihren Stadionbesuch filmen und hochladen. Andere sagen, dass sie das nervt und auch rechtlich geht Film für das eigene Business beim Spiel nicht klar. Privat darf aber jeder weiter Fotos und Videos machen. Dann habe ich noch das Wetter. Heute gibt es viele Wolken. Am Vormittag erstmal in NRW und in Bremen Regen. Dann ab dem Nachmittag kommt der aber auch nach Berlin. Dazu wird es windig und Bremen erreicht höchstens 13 Grad. Leverkusen kommt auf 14, Berlin schafft 15. Morgen ist es ganz ähnlich. Sonne-Wolken-Mix mit ein paar Schauern. Und auch am Sonntag ist wieder herbstliches Wetter angesagt.
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0: jetzt nicht machen selber.
1: Mit Lotus war auch schon sehr gut.
2: Ich finde es auf jeden Fall sehr lecker mit dem Nutella oben drauf.
3: Ich habe mal Tiramisu Himbeer probiert, aber hat gar nicht geschmeckt, sag ich ehrlich.
0: Ja. Aber das ist noch nicht alles. Ich war auch in einem Tiramisu-Laden und da gibt es noch mehr Sorten. Zum Beispiel ein Tiramisu mit Tomatensauce.
1: Selma, die haben dich verarscht, weil also mit Tomatensauce Geschichte, das ist Lasagne.
0: Du denkst, ich war im falschen Laden, ja?
3: Das ist doch kein Tiramisu-Mensch.
0: Nein, okay, also die Ladeninhaber, Kerem und Kübra, die bieten auch klassisches Tiramisu an, das mit Tomatensauce natürlich. Ja, und man kann immer wählen, also normales Tiramisu in Kaffee getränkt oder der Biskuit auch in Milch getränkt. Und dann gibt es noch unterschiedliche Toppings und das sind die.
4: Wir haben aber auch die Flavors, weil wir den Tiramisu halt neu denken wollen, moderner gestalten wollen. Pistazien-Tiramisu, wir haben ein Nutella-Tiramisu, wir haben Lotus-Tiramisu, wir haben Raffaello-Tiramisu, Bueno-Tiramisu, was wir ungemein viel verkaufen.
0: Ja, und dann gibt es noch saisonale Kreationen, zum Beispiel sowas wie Spekulatius-Tiramisu im Winter.
1: Aber dann schmeckt es doch nicht mehr nach Tiramisu, oder? Sondern ja. So eher so ein XXL-Lotus-Keks in weich.
0: Ja, das habe ich Kerem auch gefragt. Er sieht das echt pragmatisch.
4: Ich kann natürlich verstehen, wenn Italiener sagen, hey, das hat mit Tiramisu gar nichts mehr zu tun. Das ist dann vollkommen okay, weil jede Meinung zählt bei uns. Wir gehen halt beide Sachen. Ne? Wir sind ganz klar beim Klassischen, aber interpretieren das Tiramisu dann auch in die heutige Zeit rein.
0: Ja, und genauso locker sieht das übrigens auch seine Frau Kübra.
5: Man macht ja verschiedene Kreationen, damit man ja mit der Zeit mitgeht. Also das spricht halt die Leute an. Sei es bei den Getränken, ist das ja auch so. Es gab eigentlich nur das klassische Cappuccino, Latte Macchiato und. Aber mittlerweile gibt es zig viele Getränke.
0: Ja, also Tiramisu kann sich ändern, so wie wir bei Kaffeegetränken jetzt auch Iced Coffee und Pumpkin Spice Latte trinken. Kreativität und Tradition geht zusammen, meistens zumindest. Jetzt musst du mir mal sagen, wie du diese Abwandlung findest. Ich habe dabei Pistazie, Kinder Bueno und Erdbeer-Tiramisu. Und das ist der Tiramisu, wo der Biskuit in Milch getränkt ist.
1: Munsa und Melissa aus dem Cosmo-Team auch hier. Wir probieren einfach mal zu dritt das Ganze. Munsa nimmt Pistazie, Melissa Erdbeer und ich habe mir das Gesündeste rausgesucht. Kinder Bueno, kommt, lass mal probieren. Melissa, fang mal an.
6: Ich probiere. Es sieht auf jeden Fall aus, ein bisschen wie Spaghetti-Eis, wenn ich ehrlich bin. Aber
0: probier. Geh mal rein, muss man sagen, wie es schmeckt.
1: Dran. Richtig die Schichten.
0: Ey, ich glaube, also Kinder Bueno geht ja wohl am besten über die Theke.
7: Ich weiß, ich muss das mal hier. Pistazie sieht eigentlich auch geil aus. Ich muss so richtig tief greifen, wie ich gelernt habe.
1: Die Mutter hat gerade beigebracht, wie man Tiramisu richtig isst. Richtig mit dem Löffel rein.
7: Sehr geil. Sehr geil.
1: Ist es Pistazie?
7: Ich liebe Pistazie sehr, aber es ist sehr, sehr, sehr geil, wirklich.
1: So, und jetzt kommt hier der Premium-Moment. Kinder Bueno wird ausprobiert. Ich muss übrigens sagen, Munsa hat mir schon ein Kinder Bueno gerade weggeschnappt, als sie noch nicht live waren.
8: Boah, geil. Tiramisu und Kinder Bueno.
0: Kann was?
8: Man kann sowas.
7: Sehr.
8: Vor allem, wir probieren ja noch gleich die anderen. Und ich sag mal so, ey, Pistazie, Kinder Bueno und Erdbeer. Also die wichtigsten Grundlebensmittel der Welt vereint und dann noch Tiramisu draus machen. Wow, geil.
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0: Gero für euch unterwegs und auf der Arbeit in Cosmo. Hallo zusammen. Leute, habt ihr schon mal eine Graphic Novel gelesen? Comics für Erwachsene seht ihr gerade überall in Frankfurt auf der Buchmesse. So, Graphic Novels zeichnen. Oh, das ist so der Traum von Mascha gewesen, den sie auch zu ihrem Beruf gemacht hat. Ihr Point of View, Leute, wenn ihr noch nie so eine Graphic Novel gelesen habt, ey, macht schnell, ihr verpasst uns was.
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2: Ich habe eine starke Meinung dazu, wenn Leute sagen, dass Comics für Kinder sind. Nur weil ich bunte Sachen mache, mache ich nicht Sachen für Kinder. Das bedeutet das nicht. Ich würde sagen, dass Comics auch erwachsene Gefühle, erwachsene Themen sehr gut einfangen können und über Content für Kinder hinaus sehr weit gehen können. Besonders gut können Comics schwierige Themen, zum Beispiel auch bei Sachen, über die man nicht gut reden kann. Ich beschäftige mich aktuell mit People-Pleasing. Da beschäftige ich mich mit meinem eigenen Innenleben, würde ich sagen, wenn ich auf fremde Menschen treffe, wie ich darauf reagiere, was andere sagen und wie automatisch diese Reaktionen teilweise sind. Ich analysiere so ein bisschen mit den Comics, die ich mache, auch so meine Innenwelt und alles, womit ich mich aktuell beschäftige. Für Leute, die das letzte Mal irgendwie mit 14 einen Comic in der Hand gehalten haben, würde ich auf jeden Fall empfehlen, mal in die Stadtbibliothek zu gehen. Zum Beispiel gibt es in der Dortmunder Stadtbibliothek auch eine Abteilung für Graphic Novels und einmal durchzuschauen und zu sehen, wie viele unterschiedliche Stile da drin sind und wie spannend so ein Comic sein kann. Das ist eigentlich auch Leute, die gerne zum Beispiel Fantasy lesen, finden etwas, aber auch Leute, die eher ernste Themen, Sachbücher lesen normalerweise, finden in Comics auf jeden Fall etwas, was ihnen gefällt.
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0: Michael Kiwanuka im Herbstmode. Leute, kurz vor Wochenende. Falls die letzten Tage so ein bisschen krass stressig gewesen sind und euch fallen auch keine Worte mehr ein oder ihr versprecht euch andauernd, ey, Cosmo hilft. Wir haben jetzt ein sehr einfaches Wort noch übrig gefunden für euch.
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2: Hi, mein Name ist Noor, ich komme aus Dortmund und meine Wurzeln sind aus Italien und Tunesien, aber ich spreche halt Italienisch als Muttersprache und mein Lieblingswort ist BEH. Das hat keine richtige Bedeutung, es wird geschrieben BEH. Das heißt einfach nur, wenn du nicht weißt, was du sagen willst oder wenn du nicht weißt, was du einfach ausdrücken willst, einfach BEH. Ich sage das einfach in jedem Satz zum Beispiel. BEH, oggi ho fatto l'esame di teoria e non ce l'ho fatta. Das heißt einfach nur BEH, ich habe gerade meine Theorieprüfung gemacht und nicht bestanden. So. Ja, kann man immer reinstreuen. Ich liebe das Wort. Ich liebe Bäh.

0: Gomez, Becky G in Cosmo. Mittagspause gleich. Erstmal so cozy Herbstessen. Was fürs Herz? Was gibt's so?
1: Es wird Suppe essen!
0: Ich übersetze. Es gibt Suppe. Und das liebt ihr?
2: Ich freue mich auf Kürbissuppe.
3: Auf eine Linsensuppe.
4: Linsensuppe, türkische.
2: Kürbissuppe mit Ingwer ist ganz lecker.
5: Erbsensuppe und Lauchcremesuppe.
0: Suppe für ein paar Leute gehört das sogar zum Frühstück. Das habt ihr Cosmo-Reporterin Vivian Bantik erzählt.
2: Ja, total. Zum Beispiel in Tansania, da gibt es immer Uji zum Frühstück. Das ist eine Mischung aus Suppe und Brei. Das wird mit gemahlener Hirse und Wasser gemacht. Und Niima aus Köln, die ist eigentlich gar kein Suppenfan, aber bei Uji macht sie immer eine Ausnahme.
6: Das ist eher so ein bisschen Porridge-mäßig. Und das am Morgen mit frischen Bananen drin, das mag ich. Das ist halt so ein bisschen Comfort Food, weil man das halt früher auch immer gegessen hat und mich das halt so mit Tansania connected.
2: Ja, also wie du merkst, nicht so ein Special Herbstding, aber in Tansania ja ein ganz normales Frühstück.
0: Suppe im Sommer, so Todeshitzewallung eigentlich bei uns im Herbst, ganz nice. Oft ist Suppe auch so eine Kindheitserinnerung.
2: Voll, das ist auch das Ding bei Alexander. Seine Lieblingssuppe ist Chi. Das ist eine russische Kohlsuppe mit Rindfleisch und Kartoffeln. Und das hat seine Mama nämlich immer für ihn gekocht.
7: Normalerweise mag man ja nicht zwingend das Essen, was man jeden Tag serviert bekommt, aber das ist eine Ausnahme. Ja, Mann, also ich glaube, so den Geschmack, den ich am meisten assoziiere mit russischer Küche, also mit meiner Familie, ist safe die Suppe.
2: Er meinte, dass Chi auch sehr gesund ist. Bei meiner Kindheitssuppe, der Käse-Lauchsuppe, ist das nicht so.
0: Ja, Suppen lieben die einen und hassen die anderen halt.
2: Hätte ich aber auch gar nicht so gedacht. Habe ich dann aber auch sehr gemerkt, als ich in der Kölner Innenstadt unterwegs war. Bei Silke und Carina aus Köln hat das Thema Suppe für richtig Diskussionen gesorgt.
8: Ich habe sehr ambivalente Meinungen zu Suppen, weil die machen einen nie satt.
9: Also ich mag keine Brühe.
8: Ja.
9: So eine Suppe, so Kartoffelsuppe finde ich geil.
8: Aber das ist immer jeder Löffel derselbe Geschmack. Nee, ich bin ja nicht so Teamsuppe.
0: Leute, flippt beim Radio auch nicht. Hottake Mittagessen ist zum Kauen und nicht zum Trinken. Ausnahme, ihr seid krank.
2: Ja, wirklich, jedes Jahr sehe ich die italienische Penicillinsuppe. Das ist dann so eine Pastinasuppe mit Gemüse, Hühnerbrühe und kleinen Nudeln und natürlich ein bisschen Parmesan. Und Suppe ist natürlich dann gesund, wenn frische Zutaten drin sind, wenn das ein guter Mix ist aus Gemüse, Fett und Kohlenhydraten. Man soll ja auch satt werden. Und wenn es halt flüssig und warm ist, kommen die Nährstoffe auch richtig schnell ins Blut.
0: Leute, Korrektur, es gibt eine Suppe, die geht zum Mittagessen. Aus den USA, so eine Kartoffel-Cheese-Suppe mit Bacon drin, bekommt ihr in den USA bei Chili's. Es gibt super viele Rezepte im Netz zum Nachkochen, guckt da mal nach. Aber diese Suppe, ey, die knallt so rein von den Kalorien. Da ist, glaube ich, mehr Zeugs drin. So, dagegen ist so ein Doppel-Bopper-Healthy, aber schmeckt geil. Also sucht beim Handy Potato-Bacon-Cheddar-Soup von Chili's. Die Marke gibt es hier nicht in Deutschland, deshalb ist egal. Aber googelt mal nach zum Nachkochen. Boah, mega.
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0: So hört sich Wochenende an mit Cosmo. Popcorn, Drake, Party Next Door in der Playlist. 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
0: 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Kommt gut rein ins Wochenende mit Cosmo. Sebastian Filipowski ist raus. 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
1: Es ist 12 Uhr, ich bin Lisa Bertram. Im Livestream gucken wir ja zum Beispiel Leuten beim Gaming zu oder auch beim Urlaub machen. In den USA soll es jetzt einen Livestream geben, der ziemlich krass ist. Es geht um eine Hinrichtung und zwar von einem Amokläufer. Mehr von Annika Honnef.
2: Der Mann war Militärpsychiater. Er hat 2009 auf einer Basis in Texas 13 Menschen getötet und mehr als 30 verletzt. Jetzt soll der Mann auf demselben Militärstützpunkt erschossen werden. Per Livestream soll jeder dabei zugucken können, der will. Das wäre die erste öffentliche Hinrichtung in den USA seit 90 Jahren. US-Verteidigungsminister Hegseth sagt, dass so die Konsequenzen von Taten wie Amokläufen deutlich werden sollen.
1: Für den Plan gibt es aber auch viel Kritik. Ein US-Politiker sagt, dass das Vorgehen wie aus dem Mittelalter sei. Hinrichtungen in den USA sind gerade wieder öfter Thema. Letzte Woche hatte eine Frau 2 Giftspritzen überlebt. Wie es für sie weitergeht, ist noch unklar. Seit vorhin weiß man, wer dieses Jahr einen der wichtigsten Preise der Welt bekommt. Der Friedensnobelpreis geht an eine Südafrikanerin. Navanethem Pillay ist 85 und Juristin. Zuletzt hatte sie für die UNO eine Kommission geleitet, die den Militäreinsatz Israels im Gazastreifen untersucht. Dann ein Fall, zu dem die Staatsanwaltschaft in Bielefeld ermittelt. Es geht um eine Content-Creatorin aus dem Kreis Minden-Lübbecke. Sie war plötzlich das Gesicht einer KI-Anzeige für Sextreffen. Nora wurde per DM darauf aufmerksam gemacht und hat Anzeige erstattet.
3: Also ich wünsche mir definitiv, dass es zu einer Gerichtsverhandlung kommt und dass es nicht irgendwie fallen gelassen wird und dass es dafür auch eine gerechte Strafe gibt.
1: Die Fotos, die für die Deepfakes benutzt wurden, waren Bilder, die Nora bei Instagram gepostet hatte. Ein Geburtstagsbesuch sorgt gerade für Kritik. Der frühere SPD-Bundeskanzler Schröder war zum 74. beim russischen Machthaber Putin zu Hause. Cosmo-Reporter Georg Schwarte sagt, wie andere Politiker reagieren.
4: Scham sei kaum noch ein Ausdruck, schreibt die CDU-Generalsekretärin Hoppermann. Die Grünen-Politikerin Göring-Eckardt nennt es eine Schande. Die FDP-Verteidigungspolitikerin Strack-Zimmermann wird noch deutlicher. Sie bezeichnet Schröder als frechsten Rentner Deutschlands.
1: Ein SPD-Politiker verteidigt Schröders Besuch. Er findet, Zugang zu Putin könne im Ukraine-Krieg helfen. Und jetzt geht es noch um eine Zahl, die seit Jahren immer größer wird, und zwar um Leute, die ohne Schulabschluss von der Schule gehen. Im Schuljahr 24/25 waren das deutschlandweit 65.000. Das heißt, jeder und jede Zwölfte hatte nach der Schulzeit keinen Abschluss. Das ist die höchste Quote der letzten 20 Jahre. Und das Wetter heute mit vielen Wolken. In NRW und Bremen gibt's schon Regen. Ab dem Nachmittag wird es dann auch in Berlin nass. Dazu in Bremen höchstens 13 Grad, in Aachen 14 und in Berlin 15. Morgen wird's ganz ähnlich. Es gibt einen Sonne-Wolken-Mix mit ein paar Schauern. Auch am Sonntag wieder herbstliches Wetter.

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1: Um 13 Uhr, ich bin Lisa Bertram. Das Nobelkomitee hat verkündet, wer die wichtige Auszeichnung für Frieden bekommt. Es ist eine südafrikanische Juristin, Navanethem Pillay. Die 85-Jährige war unter anderem Richterin am Internationalen Strafgerichtshof und Kommissarin für Menschenrechte bei den Vereinten Nationen. Mehr von Christian Stichler.
2: Pillay erhält den Preis für ihre Bemühungen zur Förderung von Frieden und Völkerrecht, so die Begründung des Nobelkomitees. Mit ihrem Mut und ihrer Integrität habe sie den Weg zu einer umfassenden globalen Rechtsordnung geebnet und dazu beigetragen, dass Kriegsverbrechen, Verbrechen gegen die Menschlichkeit und Völkermord verfolgt werden. Das Nobelkomitee machte deutlich, dass es seine Entscheidung als Stärkung des Völkerrechts sieht.
1: Die letzte Friedensnobelpreisträgerin war eine Politikerin aus Venezuela. An ihr gab es Kritik, weil sie ihre Medaille danach an US-Präsident Trump weitergegeben hatte. Der frühere SPD-Bundeskanzler Schröder war für eine Geburtstagsparty in Russland, und zwar bei Machthaber Putin. Kanzler Merz hat darauf empört reagiert und stellt über seinen Sprecher klar:
3: Putin allein ist für den Krieg in der Ukraine verantwortlich. Seine Befehle sorgen für unermessliches Leid, für zivile Opfer, für Familien, die auseinandergerissen werden, für Tote und Verwundete.
1: Laut Regierungssprecher habe Putin auch kein Interesse daran, den Ukraine-Krieg zu stoppen. Auch andere Politiker kritisieren den Besuch bei Putin. Mehrere Ministerien sagen, dass Schröder nicht offiziell in Russland war. Normalerweise bemühen die meisten Medien, sich Gewalt gar nicht erst zu zeigen oder wenn zu verpixeln. Die Regierung der USA will den Tod eines Menschen jetzt live streamen. Es geht um eine Hinrichtung. Ein Verurteilter soll auf einer Militärbasis vor laufenden Kameras erschossen werden. Auf derselben Basis hatte er 2009 13 Menschen bei einem Amoklauf getötet. In Köln hat sich der Rat gegen etwas entschieden, das vorher in mehreren NRW-Städten durchgekommen ist. Ein Bettelverbot im Umkreis von 5 Metern rund um Außengastronomie. Dieser Grünen-Politiker in Köln sagt, warum er dagegen war.
4: Sie ist eine herzlose Regelung. Wenn man diese 5 Meter in der Innenstadt mal von Gastronomie zu Gastronomie nur mal durchdenkt, ist es praktisch so, dass da Obdachlose ein Betretungsverbot haben, weil die Gastronomie sehr eng beieinander ist.
1: In Dortmund, Essen und Düren gibt es Bettelverbote rund um Tische der Außengastro. In Bayern läuft die Suche weiter nach einem vermeintlichen Puma. Ein Jäger hatte die Tage ein verdächtiges Tier mit einem Nachtsichtgerät gefilmt. Die Polizei hat inzwischen über 30 Hinweise bekommen, aber noch keine heiße Spur. Sie setzt jetzt zusätzliche Wildkameras ein und am Wochenende sollen mehr Einsatzkräfte in dem Gebiet in Bayern unterwegs sein. Und das Wetter heute mit dichten Wolken, Wind und Regen. Dazu ist es ganz schön kühl. Bremen erreicht heute höchstens 13 Grad, Oberhausen 14 und Berlin 15 Grad. Morgen gibt's mal Sonne, mal Wolken mit Schauern und dazu ein paar Grad mehr als heute. Auch der Sonntag wird herbstlich, windig und wechselhaft.

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1: Um 14 Uhr mit Lisa Bertram. BMW möchte offenbar nicht, dass der neue Landtagspräsident von Sachsen-Anhalt von der AfD mit einem seiner Autos unterwegs ist. Die Partei dort gilt als gesichert rechtsextrem. Nach Medienberichten will der Autokonzern den Leasingvertrag nicht verlängern. Mehr von Raphael Krämer.
2: BMW will sich gerade zwar nicht zu dem konkreten Fall äußern, aber vor ein paar Tagen hat BMW-Chef Nedalkovic in einem Interview Rechtspopulismus und Nationalismus als Gift für einen weltoffenen Wirtschaftsstandort bezeichnet. Möglicherweise heißt das auch, der neue Landtagspräsident in Sachsen-Anhalt von der AfD soll nicht BMW fahren. AfD-Politikerin von Storch hat jetzt schon bei Ex, US-Milliardär Musk, nach einem Tesla gefragt.
1: Initiativen von Unternehmen gegen die AfD sind auch nicht neu. Aus NRW haben sich zum Beispiel Oetker und Miele Aufrufen für Vielfalt angeschlossen. Eine Volksbank in Ostwestfalen-Lippe hatte der AfD Konten gekündigt. Seit vorhin ist klar, wer dieses Jahr einen der wichtigsten Preise der Welt bekommt. Der Friedensnobelpreis geht an eine Südafrikanerin. Navanithi Mpilei ist 85 und Juristin. Zuletzt hat sie für die UNO eine Kommission geleitet, die den Militäreinsatz Israels im Gazastreifen untersucht. In Halle haben die Menschen heute an den judenfeindlichen Angriff vor 7 Jahren erinnert. Ein Rechtsextremer wollte erst in eine Synagoge, kam aber nicht rein und erschoss dann 2 andere Menschen. Zum Gedenken in der Synagoge heute wurde ein AfD-Politiker nicht reingelassen. Eine Menschenkette hat ihm den Weg versperrt. Die AfD wird in Sachsen-Anhalt als gesichert rechtsextrem eingestuft. Ein Geburtstagsbesuch sorgt gerade für Kritik. Der frühere SPD-Bundeskanzler Schröder war zum 74. beim russischen Machthaber Putin zu Hause. Cosmo-Reporter Georg Schwarte sagt, wie andere Politiker reagieren.
3: Scham sei kaum noch ein Ausdruck, schreibt die CDU-Generalsekretärin Hoppermann. Die Grünen-Politikerin Göring-Eckardt nennt es eine Schande. Die FDP-Verteidigungspolitikerin Strack-Zimmermann wird noch deutlicher. Sie bezeichnet Schröder als frechsten Rentner Deutschlands.
1: Ein SPD-Politiker verteidigt Schröders Besuch. Er findet, Zugang zu Putin könne im Ukraine-Krieg helfen. Wer noch ein Überbleibsel von einem oder einer Ex rumliegen hat, kann das gerade in Münster abgeben. Da sammelt das LWL-Museum für eine Trennungsausstellung. Egal ob Klamotten, Geschenke oder weirde Sachen wie Bauchnabelflusen, die Dinge können mit der zugehörigen Story bis Mitte November abgegeben werden. Fußballclub Hertha BSC will Vlogs im eigenen Stadion verbieten, wenn die Menschen damit Geld verdienen. Denn es gibt immer mehr Content-Creator, die ihren Stadionbesuch filmen und hochladen. Andere sagen, dass sie das nervt und auch rechtlich geht Filmen für das eigene Business beim Spiel nicht klar. Privat darf aber jeder weiter Fotos und Videos machen. Und das Wetter heute mit vielen Wolken und Regen, dazu in Bremen und Hagen höchstens 13 Grad, Berlin kommt auf 15 Grad. Und morgen wird es ganz ähnlich, es gibt einen Sonne-Wolken-Mix mit ein paar Schauern und auch am Sonntag wieder herbstliches Wetter.
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4: Leute, wie klingt Freiheit für euch? Bis ich so 19 war, klang die so? Ja, das ist der Sound, den das macht, wenn man bei Fortnite aus dem Battlebus springt. Wenn ihr Fortnite nicht gezockt habt, mit diesem blauen Bus fängt so jede Runde an. Alle sitzen drin, alle springen raus. Ist so ein Iconic-Ding. So, und jetzt ist so ein Inserat online gegangen für genau diesen Battlebus, aber life-size. Ist so ein alter Schulbus, die es irgendwie immer in den USA gibt, diese gelben, aber halt in blau. Und mit Heißluftballon obendrauf. Klimaanlage, Solarzelle und Fernsehen und WLAN drin. Und das heißt, wenn ich den kaufe, dann kann ich im Battlebus Fortnite zocken und dann im Game selbst auch im Battlebus sein. Battlebusception einfach. Ich habe irgendwie gerade extrem oft Bus gesagt, kann das sein? Egal, wir springen jetzt ab, zusammen ins Wochenende. Für euch vielleicht auch schon in den Feierabend, falls nicht, bleibt einfach noch ein bisschen bei mir.
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1: So, Karol G aus Kolumbien ist ja so eine der größten Popstars unserer Zeit, eigentlich kann man sagen. Also wenn sie was sagt, dann hat das schon auch Reichweite und das hat sie jetzt auch gemacht. Oh mein Gott.

0: Tomaszewski aus dem Cosmo Musikteam. Karol G war gerade im Podcast der New York Times und hat da auch einmal über so ihr neues Album gesprochen und dann aber auch über ihr eigenes politisches Engagement.
1: Karol G ist ja gerade auf Stadiontour in den USA, aber im neuen Interview mit der New York Times, da geht es nicht so sehr um eben ihren kommerziellen Erfolg, der ja riesengroß ist, sondern mehr so um ihre politische Haltung, würde ich sagen. Zum Beispiel geht es um ihre Rolle als Repräsentantin der Latino-Kultur in den USA in Zeiten, ja, wo viele tatsächlich Angst vor der Migrationsbehörde ICE haben und auch ihren Abschiebungen.
0: Was genau hat sie dann zu dem Thema gesagt?
1: Also, sie sagt, Latinos sagen natürlich fuck ICE, das sei doch klar, aber sie erzählt, wie sie ihre Auftritte Anfang des Jahres als Headlinerin des Coachella-Festivals genutzt hat. Da wollte sie ein größeres Zeichen setzen.
2: And I think my message was very open to a lot of people.
1: Ich denke, meine Message war sehr offen gegenüber vielen Menschen, für meine Latinos, die Immigranten in diesem Land. Ich wollte sie unterstützen, ihnen sagen, dass sie stolz sein sollen, sich nicht für ihre Herkunft schämen müssen, keine Angst haben sollen, aber gleichzeitig den Kindern unsere Kultur auch zeigen. Und an die Welt gerichtet habe ich gesagt, hey, wir sind Latinos, wir sehen so aus, wie wir aussehen und so klingt unsere Musik. Also, totales Empowerment statt eben dieser ziemlich einfachen Ice-Out-Rufe. Das war so ihre Strategie, erzählt sie im Podcast, alle willkommen zu heißen, repräsentieren und dadurch natürlich auch ein Statement setzen.
0: Was war da noch so Thema in dem Podcast? Hat sie da noch andere politische Sachen angesprochen?
1: Ja, zum Beispiel hat sie gesprochen über kulturelle Aneignung, ein anderes sehr großes, wichtiges Thema. An einer Stelle geht es da um Musikstile und Karol G, die erzählt, naja, wenn sie einen sehr traurigen, romantischen Song geschrieben hat, dann wird sie auch mal so Mariachi-Bläser aus Mexiko benutzen. Und da ist erstmal so der Interviewpartner ein bisschen irritiert und sagt so, naja, aber wie ist denn das mit der kulturellen Aneignung? Ist ja eigentlich gar nicht deine Kultur. Und sie antwortet, naja, sie könnte das schon verstehen, wenn der Umgang unehrlich wäre, aber
2: for me is not a cultural appropriation, for example, with mariachi or Mexican music.
1: Für mich ist die Benutzung von Mariachi und mexikanischer Musik keine kulturelle Aneignung, weil ich damit aufgewachsen bin. Ich hatte eine Band auf meinem 15. Geburtstag. Ich war ein Fan, habe das alles studiert. Für meinen Mariachi-Song bin ich nach Mexiko gefahren und saß dort mit den alten Meistern zusammen. Ich bin ein großer Fan Juan Gabriel und Rocío Dúrcal. Ja, und sie ist ein tolles Beispiel, denn sie ist als Spanierin wegen ihrer Liebe zur mexikanischen Musik nach Mexiko gezogen. Also, sie sagt, wenn man es ernst meint, die Kultur wertschätzt und sich mit ihr wirklich beschäftigt, dann ist das eben keine kulturelle Aneignung.
0: Finde ich eigentlich auch einen sehr starken Merksatz. Mariachi nur dann, wenn man vorher mit den Meistern am Tisch gesessen hat.
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Sampa the Great, sagt euch das was? Das ist so ein Artist-Name, der schon auch so hart reingeht, finde ich. Klingt so ein bisschen nach Warrior Queen. Ihre Songs gehen natürlich genau da rein mit ganz viel Energy. Das ist ihr neuer Song Location. Da rappt sie darüber, wie erfolgreich Musik aus Afrika global eigentlich ist, aber wie wenig Support die Artists vor Ort dann doch bekommen. Und die Lady hat auch schon einiges an Strecke gemacht. Sie ist in Sambia geboren, in Botswana aufgewachsen, hat in Australien gelebt. Jetzt ist sie wieder in Sambia und macht da so ein bisschen Deep Dive in ihre eigene Familiengeschichte. Die ist nämlich eigentlich ziemlich krass. Ihr Onkel war Gründungsmitglied von Witch. Das ist so eine schon ziemlich legendäre Psychedelic Rockband. Die haben so in den 70ern das Genre Zam Rock groß gemacht. Das ist so ein Mix aus Rock, Funk, so traditioneller Musik aus Sambia. Sampa the Great lässt diesen Zamrock zu Hip-Hop und Soul in ihr neues Album so einfließen. Nur Zamrock heißt das und das erscheint Ende des Monats. Bis dahin aber erstmal jetzt die Single Location von Sampa the Great.

0: Kosmoland ist heller nass. Ihr damit vielleicht ganz bisschen verwirrt, was ihr so machen könnt. Park chillen ist raus, spazieren ist raus, Stadtbummel ist raus. Wohin damit euch?
1: Ich fand, es war ein sehr spannender Mix an Sachen, also sehr verschiedene Sachen auch. Es gab viele Gemälde, es gab Collagen, es gab Ausschnitte aus Zeitungsartikeln, aber auch Skulpturen.
0: Klingt mir ganz stark nach Museum. Kosmoreporter Benedikt Haupt, kannst du auflösen, wo du uns hinschickst?
2: Yes, du lagst richtig. Es geht ins Museum Ludwig in Köln in der Nähe vom Hauptbahnhof in die Ausstellung Along the Color Line. Da ist moderne Kunst aus der schwarzen Diaspora abgebildet. Und ganz am Anfang, wenn man da reinkommt, da gibt es so eine riesengroße Videoinstallation. Die hat mich irgendwie direkt so in die Ausstellung reingezogen. Da sind schwarze Menschen, die sich so ganz fließend bewegen.
0: Oha.
2: Fand ich richtig schön. Gibt aber auch total viele Collagen und Ölgemälde. Was mir auch aufgefallen ist, war so ein riesiges futuristisches Stadtmodell, so groß wie ein halber Paddelplatz, fand ich. Also
0: nice.
2: Mega krass sah das aus. Alles Kunst von schwarzen Künstlern der Moderne. Und Preis 15 Euro für Erwachsene und Azubis und Studis zahlen nur 10 Euro.
0: Ja, also der Schwerpunkt der Ausstellung ist ja Kunst aus der schwarzen Diaspora, hast du gesagt. Warum kommt das Museum Ludwig jetzt gerade mit diesem Fokus um die Ecke?
2: Also vor 10 Jahren hat die Künstlergruppe Guerilla Girls die Sammlung schon mal untersucht. Und was sie dabei festgestellt haben, hat mir der Direktor Yilmaz Givio erzählt.
3: In der klassischen Moderne, da fehlte die Kunst von schwarzen Künstlerinnen und Künstlern komplett.
2: Und das ist schon eine krasse Feststellung, ne? Und jetzt haben sie halt extra für diese Ausstellung nicht nur Kunst von schwarzen Künstlern angeliehen, sondern auch eben extra dafür eingekauft.
3: Weil wir einfach unserem Publikum auch vermitteln möchten, dass die Kunst des 20. Jahrhunderts, auch zum Beginn des 20. Jahrhunderts, dass die sehr wohl auch durch wichtige schwarze Künstlerinnen und Künstler, dass die da wichtige Beiträge hatten in dieser Zeit.
0: Und die Beiträge, die sind da jetzt zu sehen in der Ausstellung. Was daran haut dich so um, dass du uns da hinschicken willst?
2: Ja, es ist so dieses Gesamtthema der Ausstellung. Also es geht ganz viel natürlich um Identität, um Zugehörigkeit von schwarzen Menschen hier in Europa, aber auch eben in den USA. Ich fand eine Ausstellungsstück fand ich ganz besonders. Das war so eine Schaufensterpuppe, die war schon ein bisschen älter, von einem schwarzen Jungen in Lederhosen. Oh. Die steht mitten in der Ausstellung. Der steht auch so ganz allein und irgendwie, wenn man den anguckt, dann merkt man so ein bisschen, dass der so ein bisschen alleine ist.
0: So ein bisschen sad, soll es so sad wirken?
2: Ja, auch? Zumindest wirkt es auf mich so. Die Figur ist vom Künstler James Gregory Atkinson und verkörpert halt, ne, so diese Suche nach Zugehörigkeit. Ich habe gestern auch mit Enoch aus Aachen gesprochen, der war auch in der Ausstellung, der hat mir erzählt, wie er es fand.
4: Ich fand die Ausstellung im Allgemeinen ziemlich gut. Also ich fand es ziemlich interessant zu sehen und spannend zu sehen, wie viele schwarze Künstlerinnen und Künstler eigentlich die Kunstmoderne mitgeprägt haben und wie wenig man darüber eigentlich so mitbekommt. Mir hat ab und zu an einigen Stellen der Kontext gefehlt.
2: Und das wäre auch mein Tipp, wenn ihr in diese Ausstellung reingeht, dann macht das mit einer Führung. Es gibt zum Beispiel den Kunstspäti, da gibt es kurze Führungen für junge Leute mit Drinks, DJ und Kunst.
0: Nice. Ja, Leute, gönnt euch moderne Kunst aus der schwarzen Diaspora. Gibt's im Museum Ludwig in Köln für euch. Falls ihr es nicht packt, auffallen. Die Ausstellung hat gerade erst gestartet, geht noch bis März, also gar kein Stress. Hier noch ein Drinbleib-Tipp meinerseits. Zu Hause bleiben, zufrieden an die Decke schauen. Und ein bisschen Mucke gönnen, auch geil.

Also es gibt ja Hollywood, kennt ihr, frage ich jetzt gar nicht nach. Bollywood auch, will ich stark für euch hoffen, dass ihr das kennt, liebe ich. Was ist mit Kollywood? Nee, sind so Filme aus Südindien, so auf Tamilisch. Und das war so ein Essential hierfür.

0: und Kisha Vara aus Köln. Die waren gestern übrigens bei uns und haben von ihrem neuen Album erzählt. Mundram Se, wie heißt das, ist heute rausgekommen. Jedenfalls kommt dieser Hollywood-Influence daher, dass Kisha, das ist der Leadsänger und der Gitarrist der Band, der ist in Südindien aufgewachsen. Und er und seine Cousine Sahana Naresh, die sind schon irgendwie seit ihrer Kindheit ultra hyped auf diese ganzen Hollywood-Filme. Kann ich auch verstehen, wenn die Bollywood nur ein bisschen ähneln, einfach geil. Und dann waren die so letztes Jahr, komm, lass machen. Wir bringen jetzt einfach ein paar Songs in diese Richtung als Hommage an diese Filme aus unserer Kindheit. Und in dem hier geht es um einen missverstandenen Onkel, erzählt Sahana.
1: Pambemukan Onkel heißt so viel wie Onkel Nasenschlange auf Tamil. Und ja, es ist eigentlich eine Hommage an so einen ganz typischen Filmcharakter, den es damals gab, wo wir das geguckt haben, 80er, 90er Jahre. So ein Bösewicht mit einem riesen Schnurrbart. Der Schnurrbart sah aus wie eine Schlange und den gab es halt immer. Und eigentlich war klar, dass der gar nicht so böse ist. So recht typischer Charakter einfach immer. Der Bösewicht, der eigentlich nur ein bisschen Liebe braucht. Das war so die Inspiration für den Text und für den Song.
0: Mundram Se, von der Psychedelic Indie Band Kisha Vara aus Köln, ist unser Album der Woche und klingt ungefähr so.

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1: Um 15 Uhr, ich bin Lisa Bertram. Der Bundestag hat in der Nacht über eine geplante Wohngeldkürzung beraten. Damit werden Menschen unterstützt, deren Einkommen nicht für die Miete und die Nebenkosten reichen. Die Bundesregierung will da über 1 Milliarde Euro einsparen. Mehr von Lena Sterz.
2: Ein Drittel der Haushalte, die aktuell Wohngeld beziehen, sollen gar nichts mehr bekommen. Wer weiter Anspruch hat, soll häufig weniger Geld bekommen. Kritiker der geplanten Kürzung befürchten, dass der Anreiz zum Arbeiten geringer wird und mehr Menschen Grundsicherung beziehen werden. Bundesbauministerin Verena Huberts von der SPD hat die Reform selbst als bitter bezeichnet, gleichzeitig aber gesagt, dass sie mehr Geld braucht, um neue Wohnungen zu bauen.
1: Zum Beispiel in NRW könnten knapp 350.000 Haushalte betroffen sein. Anspruch auf Wohngeld haben Leute mit Job, die wenig verdienen, oder auch Studierende und Azubis, die keine anderen Hilfen wie BAföG bekommen. Sachsen-Anhalts neuer Landtagspräsident Rausch von der AfD verliert offenbar seinen Dienstwagen. Nach Medienberichten will BMW ein Leasingangebot zurückziehen. Der Autokonzern sagt zum konkreten Fall gerade nichts, aber der BMW-Chef hatte vor kurzem in einem Interview Stellung bezogen gegen Rechtspopulismus und Nationalismus. In Berlin laufen Gespräche über eine mögliche Regierung von Linke, Grünen und SPD. Ein Diskussionspunkt war auch der linken Abgeordnete im Bundestag, der mit jemandem aus der Remo-Großfamilie gechattet hatte. In seinem Fall gibt es laut der Linken im Bundestag keinen Bedarf für weitere Konsequenzen. Er habe die Chatverläufe offengelegt und für Transparenz gesorgt. In Deutschland bestellen Menschen deutlich weniger oft bei Shein, Temu oder AliExpress. Die Anzahl der Pakete der Billiganbieter aus China ist um über ein Drittel runtergegangen. Der zuständige Bundesverband sagt, dass das an neuen Zöllen liegt. Seit Juli fallen in der EU auch für kleine Bestellungen Extragebühren an. In Köln hat sich der Rat gegen etwas entschieden, das vorher in mehreren NRW-Städten durchgekommen ist. Ein Bettelverbot im Umkreis von 5 Metern rund um die Außengastronomie. Dieser Grünen-Politiker in Köln sagt, warum er dagegen war.
3: Sie ist eine herzlose Regelung. Wenn man diese 5 Meter in der Innenstadt mal von Gastronomie zu Gastronomie nur mal durchdenkt, ist es praktisch so, dass da Obdachlose ein Betretungsverbot haben, weil die Gastronomie sehr eng beieinander ist.
1: In Dortmund, Essen und Düren gibt es Bettelverbote in der Außengastro. Und das Wetter heute mit dichten Wolken, Wind und Regen, dazu ganz schön kühl. In Bremen heute höchstens 13 Grad, in Krefeld 14 und in Berlin bis 15 Grad. Morgen gibt's mal Sonne, mal Wolken mit Schauern und dazu ein paar Grad mehr als heute. Auch der Sonntag wird herbstlich, windig und wechselhaft.
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4: Sagt euch Samuel L. Jackson was? Die Pulp Fiction gesehen vielleicht? Der hat auch Nick Fury gespielt in den Marvels. Und man kennt den vor allem, wenn man ihn kennt, für diese iconic Line aus Snakes on a Plane.
5: Enough is enough! I have had it with these motherfucking snakes on this motherfucking plane!
4: Er ist halt auch krass bekannt dafür, einen Film wirklich übertrieben auszurasten. Das ist so sein Stil. Aber in diesem Fall ist es auch ein bisschen berechtigt, weil er chillt halt in einem Flugzeug mit so 100 Giftschlangen. Und jetzt ist neulich eine Reporterin auf ihn zugekommen bei so einer Red Carpet Sache und war so zu ihm, ey, yo, soll ich dich mal nachmachen? Und er war so, eigentlich eher nicht, nee, danke. Und sie dann so,
6: I've had it with these mother-effing snakes on this mother-effing plane.
7: But if you were really trying to do an impression of me, that was horrible.
8: I'm sorry.
4: Wie sie sich dann auch noch entschuldigt. I mean, eigentlich wäre ich so, boah, warum so gemein so? Vielleicht bist du so ihr Idol, keine Ahnung. Aber was ist das für eine Imitation? Und das ist so seine bekannteste Line. Andererseits auch irgendwie krass mutig, wenn man sich vor jemanden wie Samuel L. Jackson stellt auf dem roten Teppich und in sein Gesicht ihn dann nachmacht. Ja, manchmal wenig Selbstbewusstsein, dann doch gar nicht so wrong.

0: Das ist Mr. Marabou von David Walter. Das ist vom aktuellen Album T-Love. Habe ich euch natürlich nicht umsonst erzählt mit dieser T-Love-Sache. Und sehr interesting finde ich darauf auch den Clash. Einmal von so leicht, funky und Disco. Und dann hast du aber in den Lyrics auch noch so Sachen über einen James Baldwin, der ja ein super politischer und auch schwarzer Schriftsteller ist und auch gleichzeitig eine Queer Icon an der Stelle. Und dann geht's gegen Ende aber doch wieder auch um Happiness beim Feiern.
1: Mr. Marabou, c'est plus inspiré par Baldwin, tu vois?
2: Mr. Marabou ist von James Baldwin inspiriert. Er hat gesagt, ich kann nicht glauben, was du sagst, denn ich sehe, was du tust. Den Chorus kann man humorvoll verstehen. Mr. Marabou ist so eine Art DJ. Er wird dir sagen, mach dir keine Sorgen. Du wirst heute nicht spät heimgehen. Und dann bist du um 4 Uhr morgens immer noch am Tanzen.
0: Ja, oder auch um 5 Uhr morgens ist immer eine Frage der Musik und auch eine Frage der Menschen, muss man sagen. Und bei Cosmo Big Up ist beides top-notch. Am 28. November kriegt ihr im Berliner Gretchen live mit Lady Leisure, Madani und David Walters eine geile Nacht. Aber erstmal schulde ich euch noch Mr. Marabou in voller Länge.

Wisst ihr, wie diese heiße Seele von Soul-Sängerin ihren Namen gefunden hat? Von einer Packung Grüntee. Da war eine Frau mit so einem Weed-Bikini auf der Packung und die fand sie halt ziemlich peng. Das ist britischer Slang für heiß. Supporte ich zu 100% diese Tee-Inspiration. Wenn ihr Bock habt, sie live zu sehen, also Green Tea Peng, sie taucht beim New Fall Festival dieses Wochenende auf. Ist in Düsseldorf. Und ich sag so, wenn ihr die Cosmo-Playlist feiert, habt ihr da eine gute Zeit. Ist auch zum Beispiel der Rapper Boondog oder auch der Indie-Folkmann José González oder eben auch Green Tea Peng mit ihrem aktuellen Album Tell Them It's Sunny. Hören wir jetzt mal zusammen rein mit Cosmo-Reporterin Elena Baba.

0: 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You know what I'm saying?
1: Das Ende einer langen Beziehung verarbeiten auf einem treibenden Jungle Beat. Trotz Herzschmerz sind es sonnige Zeiten für Green Tea Peng. Die Londonerin beschreibt ihr neues Album Tell Them It's Sunny als ein persönliches und musikalisches Ausatmen. Sie hat mehr Stabilität und Kontrolle im Leben, auch musikalisch. Green Tea Peng spielt selber Bass auf dem Album.
0: TARDIS, that's a Green Tea Bassline.
2: Auf TARDIS gibt's eine Green Tea Bassline. Ich liebe den Bass. Es ist das Instrument meiner Wahl. TARDIS ist eine Ode an die Authentizität, also eine wirklich treffende Darstellung von mir.
0: It's a really good representation of me, I think.
1: Ihrem Dub- und Soul-Sound bleibt sie treu, genau wie ihren spirituellen Texten. Green Tea Peng unterhält sich mit Gott in den mantraartigen Passagen ihres Songs. Tell Them It's Sunny ist kein heiteres Album. Aber Green Tea Peng bringt eine neue Perspektive ein. Dass auch eine kaputte Welt noch sonnige Tage sehen wird. Davon handelt Glory.
3: In your glory.
2: Es ist ein ernstes und trauriges Stück. Ich habe es an einem regnerischen Tag geschrieben. Ich glaube, ich war sehr desillusioniert, mehr als sonst, von der Welt und von dem aktuellen Geschehen. Aber egal, wie viel Schrecken man den Menschen zufügen kann, die Sonne ist in uns drin und da kann niemand gegen an.
0: And there's no blocking that.
1: Green Tea Peng wirkt gefestigter als auf ihrem ersten Album. Damals schien sie mit vielem unglücklich zu sein. Covid, familiäre Verluste, Sucht. Die 30-Jährige ist mittlerweile Mutter. Das hat diesen ganzen Perspektivwandel angestoßen.
0: It's almost like I'm giving myself a reassuring hug.
2: Es ist fast so, als würde ich mich selbst in einer schmerzhaften Übergangszeit umarmen und bestärken. Und das lässt sich wieder auf die Mutterschaft zurückführen. Du siehst dich wieder an deinem Ursprung als unschuldiges Kind.
0: Which is like innocence.
3: Is it too late for me?
1: Mit Tell Them It's Sunny liefert Green Tea Peng eine hypnotische Klangwelt und zeigt offen ihr Innenleben. Spirituell, gefühlvoll und doch mit Power.
4: Ja, dann lassen wir jetzt nochmal in diese Power reinhören, Green Tea Peng mit Stone Throws.

0: Und Lara Flöß feiern wir auch sehr hier in Cosmo. Maike de Boer aus dem Cosmo Musikteam stellt uns den Track jetzt vor. Ich finde, der klingt ja extrem melodisch. Also ich fühle mich gerade so ein bisschen im Märchenmodus angekommen.
1: Ja klar, ne? Mit dieser sanften Klaviermelodie im langsamen Tempo, aber dazu dann doch diese hart-hittende Bassdrum, rollende Snares. Und einerseits haben wir da einen Waka, der hier so hoch rappt und singen kann. Und andererseits haben wir da Lara Flöß mit seinen pointierten Papa-Rap-Parts. Die hören wir später auch nochmal richtig.
0: Gehen natürlich auch gut beim Titel Fia Papa. Worum geht's da? Also es ist ja übersetzt so viel wie Daddy's Girl oder Papas Liebling. Rappen die da denn auch über eine Frau?
1: Ja schon, aber sie steht eher für so ein Sinnbild. Ein glamouröses Luxusleben versus harte Realität auf der Straße. Oh ja. Sie führt nämlich eben dieses Rockstar-Lifestyle im Bikini mit Geld, mit Cabrio und Vaca und Lara Flöß. Die sind zwar mittlerweile auch ans große Geld gekommen, aber vielleicht eher durch den einen oder anderen kleinen Einbruch in der gleichen Neighborhood, also so die Story im Song. Sie vergessen nicht, wo sie herkommen, aber jetzt können sie halt auch für ihr Love Interest bezahlen. Und cool ist halt, dass dieser Kontrast der Story sich auch im Sound des Songs widerspiegelt.
0: Ja, wer steckt da so hinter Vaca und Lara Flöß?
1: Also ich würde mal sagen, beide gerade Anwärter auf Next Rapstar in Frankreich.
0: Oha, okay.
1: Ja, also Vaca ist mit seiner fast sinnlichen Melodien, mit Einflüssen aus Rap, Afro, Chanson bekannt geworden. Den erkennst du halt auch eben mit dieser markant androgynen Stimme. Anfangs ist er auch mit Maske aufgetreten und die Leute haben da gerätselt, wer da wohl hintersteckt.
0: So ein of Crow.
1: Seinen ersten viralen Song hatte er 2022 mit Tiki Taka und jetzt geht's offenbar weiter so.
0: Oh, klingt ja nicht schlecht. Was mit Lara Flöß?
1: Der ist halt für seinen harten französischen Drill-Sound bekannt, hat mit Freestyles erste Aufmerksamkeit bekommen. Die sind rumgegangen, während er eigentlich im Gefängnis saß. By the way, wegen Diebstahl, das war noch bis 2025. Aber jetzt, 2026, gerade hat er ein echt gutes Jahr. Zuletzt hat er auch noch, ne, mit Popstar Aya Nakamura den Song Sexy Nana rausgebracht.
0: Ah, yo!
1: Yes, das ist der. Also beide im Sound voll unterschiedlich, aber in Fia Papa merkst du, dass die zusammen echt ein gutes Match sind.
0: Sagst du?
1: Yes.
0: Ja, dann verkosten wir das doch mal. Neuen Cosmo, Vaca, Feat, Lara Flöß, Fia Papa.
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0: Es gibt ungefähr 1 Milliarde Mädchen auf der Welt. Und fast überall geht es denen gerade besser, als es noch vor 25 Jahren so war. Dazu gibt es nämlich so einen Index, der schaut sich alle Länder auf der Welt an, vergleicht da deren Bedingungen, Möglichkeiten, Gesundheit. Und es scheint besser zu sein als noch zum Beispiel im Jahr 2000. Klingt auf jeden Fall stark. Da fehlt aber noch was von der Geschichte.
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2: In den meisten Ländern auf der Welt geht es Mädchen besser.
1: Die Details.
2: Die Daten kommen aus dem sogenannten Weltmädchenindex. Den hat die Hilfsorganisation Plan International zusammen mit einem Institut der Uni Bochum erstellt. Zum ersten Mal. Sie sagen, Mädchen sind heute gesünder als noch zu Beginn des Jahrhunderts. Und zwar in 178 von 192 Ländern. Insgesamt schaut sich der Bericht 5 Kategorien an. Zum Beispiel die Sterblichkeit von Mädchen. Laut Index sterben deutlich weniger Mädchen.
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2: Vielleicht fragt ihr euch jetzt, warum ist es so wichtig zu schauen, wie es Mädchen auf der Welt geht? Der Weltmädchenindex zeigt, wie es rund 1 Milliarde Mädchen auf der Welt geht. Und im Vorwort des Index steht dazu, das zeigt, wie stabil unsere Gesellschaft ist, auch in der Zukunft sein wird. Aber der Bericht zeigt auch, wo es noch etwas zu tun gibt. Zum Beispiel, jedes dritte Mädchen lebt in einem Land mit niedriger oder sehr niedriger Mädchengesundheit. Und es gibt große Unterschiede zwischen den Ländern. Trotzdem ist für die Kinderhilfsorganisation Plan International klar, Fortschritte sind möglich. Und jetzt kommt es darauf an, dass sie weiter bestehen und dass noch weitere Mädchen profitieren.
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1: Um gleich 16 Uhr, ich bin Lisa Bertram. Ein Geburtstagsbesuch von Ex-Kanzler Schröder beim russischen Machthaber Putin beschäftigt die Politik. Manche sprechen von Scham, Schande oder Deutschlands frechstem Rentner. Auch Bundeskanzler Merz hat reagiert. Mehr von Christina Nagel.
2: Putin allein sei für den Krieg in der Ukraine verantwortlich, sagte der stellvertretende Regierungssprecher Meyer. Es seien seine Befehle, die täglich für unermessliches Leid, für zivile Opfer, für Familien, die auseinandergerissen würden, für Tote und Verwundete sorgten. Vor diesem Hintergrund empfinde es Kanzler Merz als geradezu unmoralisch, dass der Altkanzler gemeinsam mit Putin feiere. Der Kreml hatte zuvor Bilder veröffentlicht, auf denen sich beide Männer lächelnd die Hände schütteln.
1: Ein SPD-Außenpolitiker hatte Schröder noch verteidigt, weil der als einer der wenigen noch Kontakt zu Putin habe. Der Regierungssprecher sagt, Russland zeige kein Interesse, den Ukraine-Krieg zu stoppen. In Halle haben die Menschen an den judenfeindlichen Angriff vor 7 Jahren erinnert. Ein Rechtsextremer wollte erst in eine Synagoge, kam aber nicht rein und erschoss dann 2 andere Menschen. Zum Gedenken in der Synagoge heute wurde ein AfD-Politiker nicht reingelassen. Eine Menschenkette hat ihm den Weg versperrt.
3: Sie sind hier nicht erwünscht. Wir lassen unser Gedenken nicht kapern. Wir werden nicht Rechtsextremisten noch einmal in unsere Synagoge lassen.
1: Die AfD wird in Sachsen-Anhalt als gesichert rechtsextrem eingestuft. Die Bundesregierung will hunderte Millionen Euro beim Wohngeld sparen. Das kann man beantragen, wenn das Einkommen nicht für die Miete reicht. Die Ausgaben dafür sind in den letzten Jahren deutlich gestiegen, weil auch Wohnraum teurer geworden ist. Laut Bauministerium wäre etwa 1/3 der Haushalte von der Wohngeldkürzung betroffen. Im Iran wurde eine 23-Jährige zur Todesstrafe verurteilt, offenbar wegen eines Posts auf Social Media. Eine Menschenrechtsorganisation berichtet von dem Fall. Worum genau es in dem Post ging, ist unklar. Der Vorwurf an sie lautet Prophetenbeleidigung. Der Anwalt der Iranerin sagt, es handle sich um einen Versprecher. Hass im Netz ist ja immer wieder Thema und jetzt geht's deswegen nochmal um die Fußball-WM im Sommer. Ziemlich viele Spieler wurden da auf Social Media beleidigt. Laut FIFA gab es 240.000 Hassbotschaften. Bei der WM wurde auch ein Tool eingesetzt, das beleidigende Kommentare ausgeblendet hat. Das waren über 9 Millionen. Jeder 5. davon wurde als rassistisch eingestuft. Und das Wetter, der Abend ist sehr windig und nass. Abendtemperaturen gibt es zwischen 7 und 14 Grad. Morgen wechseln sich dann Sonne und Wolken ab und es kann auch immer wieder mal regnen. Berlin bleibt meistens trocken. Dazu in Bremen 14 Grad, in Düsseldorf maximal 16 und in Berlin 17 Grad. Sonntag gibt es windiges und wechselhaftes Herbstwetter.
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4: Tom Cruise kennt ihr vielleicht? Vielleicht kennt ihr den von der Mission Impossible-Reihe, vielleicht aber auch von seiner ominösen Mitgliedschaft bei Scientology, diese Sekte, bei der sich irgendwie alles immer nur um Geld dreht. Okay, bei den meisten Sekten ist das der Fall. Auf jeden Fall ist er auch dafür bekannt, dass er sehr viel rennt. Also er rennt und rennt und rennt von Film zu Film. Und jemand hat mal ausgerechnet, wie viel Tom Cruise eigentlich so in seinen Filmen über den Bildschirm läuft, also alles zusammengenommen. Und das sind 9 Kilometer. Er rennt 9 Kilometer über den Screen. Und jetzt ist auf Rotten Tomatoes, das ist so diese Film- und Serienbewertungsseite, rausgekommen, je mehr er in einem Film rennt, desto besser wird der Film im Schnitt bewertet und desto mehr Geld spielt der Film auch ein. Und ich muss sagen, ich finde das an der Stelle ein sehr starkes Erfolgskonzept von Hollywood. Männer, die wegrennen, mehr Erfolg für den Film. Hä?

ratet ihr, was das auf Deutsch heißen könnte? Pass auf. Le Folie Vitae. Folie Vitae. Kleiner Tipp. Teefolie. Okay, Folie Vitae heißt Teeblätter auf Italienisch.

ist von Jovanotti und Samurai J. Jovanotti ist so seit Ende der 80er ein OG im italienischen Rap. Der mixt so ein bisschen Hip-Hop und Funk und Global Pop. Und zu Samurai J, der ist ein Rapper, der gerade in Italien ziemlich groß wird. Und der hat letzten Sommer mit Halo bei TikTok so einen sehr viralen Hit gehabt. Le Folie di Te hatte Jovanotti schon mal rausgebracht. Und jetzt aber zusammen mit Samurai J wird das Ganze auch ein bisschen tanzbarer. Und das gibt's jetzt hier neu in Cosmo. Jovanotti und Samurai J mit Le Folie di Te. Teeblätter.

0: Ich finde ja, ältere Musik ist vor allem Musik fürs Wochenende. So, da genießt man das einfach anders. Man enjoyt, man nimmt sich Zeit, fühlt so krasser anders. Vor allem, wenn es um Hip-Hop geht.
1: Ich hoffe, die Radiosender lassen diese Platte spielen, denn ich bin kein Einzelfall, sondern einer von vielen.
2: Nicht anerkannt, fremd im eigenen Land. Kein Ausländer und doch ein Fremder.
0: Fremd im eigenen Land von Advanced Chemistry. Die haben schon Anfang der 90er über Rassismus, Ausgrenzung, Identität gerappt. Und das sind so Hip-Hop-Pioniere aus Heidelberg. Und aus Heidelberg kommen nämlich ziemlich viele Rapper. Das ist so eine Main-Quelle von deutschem Hip-Hop. Deswegen gibt es da jetzt die Heidelberger Hip-Hop-Kulturtage. Das Ganze geht auch bis übermorgen. Kevin Fräser aus dem Kosmos Musikteam, der guckt sich das gerade ein bisschen für uns an und weiß, was da geht.
3: Da wird das Kulturerbe Hip-Hop gefeiert. Bis Sonntag gibt es Ausstellungen und Lesungen, Style-Writing, also Graffiti und Breakdance-Battles. Oder Workshops, in denen man lernt, wie man Beats baut oder Raps aufnimmt. Samstagabend gibt es mit der On-in-On-Hip-Hop-Party dann das große Conscious-Rap-Highlight. Mit dabei sind Main Concept aus München, Bocca Flocha aus Mexiko-Stadt oder die queere Rapperin Lena Störfaktor aus Berlin.

0: Ja, Gäste aus aller Welt sind bei den Kulturtagen vertreten und natürlich auch die lokale Szene.
1: Ich habe ja schon ein bisschen angeteasert, Heidelberg, große Sache für Hip-Hop. Kevin holt da nochmal ein bisschen besser ab.
0: Ja, Rap kam in den 80ern durch US-Soldaten nach Heidelberg. Torch und Tony L. von Advanced Chemistry waren davon fasziniert. Sie gehörten zu den ersten, die auf Deutsch gerappt haben. Und Tony L. ist heute einer der Organisatoren der Hip-Hop-Kulturtage.
2: Wenn Hip-Hop nur auf kommerzieller Ebene getragen und behandelt wird, dann verliert Hip-Hop seine Seele und den Spirit. Und wir sind daran interessiert, die Seele zu bewahren und weiterhin diesen Spirit weiterzugeben, dass der nicht ausstirbt.
0: Hip-Hop soll also weitergetragen werden, als Lebenseinstellung, als Philosophie und als Geschichte, als Oral History.
1: Oh well, I need an explanation. Was meinen wir jetzt mit Oral History?
0: Ja, es geht um die Geschichten der Menschen, die die Kultur geprägt und erlebt haben und darum, dass die mündlich weitergegeben werden. Brian Witt ist Hip-Hop-Forscher. Er hat das Heidelberger Hip-Hop-Archiv mit aufgebaut und erklärt die Bedeutung von Oral History.
3: Wenn jemand ein Artefakt kriegt ohne Kontext, was die Hip-Hop-Kultur angeht, dann sind das Codes und die Geschichten der Personen, die dann den Kontext geben, sind wie die Schlüssel, um diese Artefakte verstehen zu können.
0: Bis Sonntagabend läuft zum Beispiel ein Community-Projekt. Dort können die Leute ihre alten Hip-Hop-Flyer und Plakate digitalisieren lassen und ihre persönlichen Geschichten dazu erzählen. So soll das Archiv wachsen und ja, damit die Grundlage für weitere Hip-Hop-Forschung.
1: Gibt übrigens auch echt viele Events da, die kostenlos sind. Also falls ihr auf Spontin Heidelberg seid, ihr wisst.
4: Wie Bill.

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1: Es gibt so eine Sorte von Musik, die hittet extrem hart beim Alleinsein. Also so nachts Kopfhörer drin, ein paar Taschentücher an der Seite. Aber das hittet einfach viel härter in live.

Trying Times von James Blake. Der hat schon für so eine Beyoncé oder einen Kendrick Lamar produziert. Ist bei seinem eigenen Album Trying Times aber wesentlich langsamer unterwegs. Macht so Soul, Alternative R&B, Hip-Hop, aber alles eher leise und trotzdem aber irgendwie so voll. Wisst ihr, was ich meine? Also so ist voluminös. Aber ich würde euch das jetzt auch nicht alles erzählen, wenn Cosmo da nicht was für euch hätte. Gönnt euch gerne James Blake am Sonntag, 18. Oktober, live im E-Werk in Köln, 20 Uhr. Ruft an und dann packt euch Cosmo auf die Gästeliste. 0800 567 4x die 8, ich sag's nochmal, 0800 567 4x die 8, James Blake, 18. Oktober in Köln, Sonntagabend.

0: Sonntag ist schon auch irgendwie der traurigste Abend der Woche, finde ich. Da kann man schon mal all in gehen und ein paar so melancholic Tracks enjoyen auf einem guten Konzert. As we go through trying times. Trying Times von James Blake, der spielt am 18. Oktober im E-Werk mit seinem neuen Album Trying Times. Und Aiden aus Düsseldorf, ich habe gehört, du willst da gerne hingehen.
1: Ja, das würde ich.
0: Ja, das würdest du.
1: Das möchte ich, das will ich.
0: Oh, schön, dass du dich toll an willst und sagen, warum du das willst.
1: Weil ich bin Fan von James Blake, weil ich diese Variation seiner Musik richtig gigantisch finde. Genau, und deshalb möchte ich sehr gerne auf die Tour.
0: Nice, okay, das hört sich begeistert an. Wie ist das bei dir mit so Sad Melancholic Music? Was macht die mit dir? Was gibt dir das?
1: Also, da kriege ich Gänsehaut, wenn er so herzzerreißende Stimmen ich höre, dann, ich weiß nicht, dann vibriert das richtig.
0: Boah, ich fühle das so hart. Ich weiß nicht, wie das bei dir ist, aber bei mir ist auch so, manchmal gibt mir auch so traurige Musik so richtig gute, weil wenn ich sehr gut drauf bin, höre ich mir so türkische traurige Banger an und danach bin ich noch besser drauf. Kennst du das?
1: Ganz genau, das kann ich vollkommen nachvollziehen, das bei uns genauso. Also, wir haben zum Blut.
0: Aiden, ich glaube, du gehörst genau dahin. Du stehst auf der Gästeliste für James Blake. 18. Oktober, live im E-Werk in Köln um 20 Uhr. Viel Spaß dir.
1: Vielen, vielen Dank. Ich freue mich richtig.
0: Super gerne. Mega. Have fun. Und euch viel Spaß mit Industry Baby von Lil Nas X und Jack Harlow.

0: zusammen. Serien sind da immer ein sehr, sehr guter Einstieg. Und als kleinen Warmmacher habe ich da eine News, die mich heute ins Innerste erwärmt hat. Bridgerton, die für mich OG-Herbstserie meines Herzens, kriegt einen Ableger. Yay! Freut euch mit mir. Soviel zu meiner Empfehlung. Kosmo-Reporter Selçuk Dayolu ist hier. Du hast sicherlich noch ein paar mehr.
1: Die habe ich natürlich für euch. Aber lass uns doch mal hören, so, was die Leute aus der Kölner Innenstadt ja gerne für so cozy Herbstserien gucken.
2: Die typischen Sachen wie Gossip Girl und alles jetzt vielleicht nochmal auf Englisch.
3: Ich gucke sehr gerne Suits.
4: Also ich habe gerade tatsächlich Sterling Point geguckt.
5: Ich töpfer gerade ganz viel und da schaue ich Friends nebenher.
6: Ich schaue gerade The Bear, weil ich einfach das Kochen faszinierend finde. Was es mit Herbst zu tun hat, weiß ich nicht.
1: Ja, ein bunter Mix auf jeden Fall. Online findet man noch etliche weitere Empfehlungen. Ganz weit oben steht natürlich, wie soll es auch anders sein, Gilmore Girls.
0: 100%.
1: Ja, dort gibt es ständig ja irgendwelche Kürbisfeste, Unmengen an Kaffee und schnelle, sweete Dialoge zwischen Mutter und Tochter. Ja, Downton Abbey ist auch ein Online-Favorite. Dort kriegt der knisternde Kamine und royale Teestunden. Klassisch britisch eben, auch so cozy. Wer Bock auf cozy Mystery hat, der kann sich Only Murders in the Building oder Pretty Little Liars, Desperate Housewives
0: geil
1: geben.
0: Ja.
1: Ja, spannende Storylines, umhüllt mit so Comic Reliefs, um mal ein bisschen durchatmen zu können. Ja, und interessante Charaktere an sich. Und auf meiner Liste steht ganz weit oben Grey's Anatomy.
0: Plus eins.
1: Ja, also das bringt dich auch mit den, glaube ich, mittlerweile 22, 23 Staffeln bis in den Frühling.
0: Die rasten
1: ja,
0: aber.
1: Ja, die rasten aus, ne?
0: Genug Staffeln sind aber immer wichtig, ist für mich ein Qualitätskriterium. Na, nicht Qualitätskriterium, aber Jackpot, dann hast du einfach genug zum Durchsuchten, zum Binge-Watchen. Was macht sonst so eine gute, cozy Herbstserie aus?
1: Ja, das sind oft so Serien, die sich irgendwie anfühlen wie so eine kleine warme Umarmung, so ein bisschen Herzschmerz. Ja, es geht um Freundschaften, um Probleme, mit denen man vielleicht so auch ein bisschen relaten kann. Es muss nicht ständig die Welt untergehen, ja, wo auch jemand irgendwie die Welt retten muss. Hier kann die Handlung einfach auch mal gemütlich sein und auch vor sich hin plätschern.
0: Ja.
1: Und das so mit so goldenen Herbstblättern im Hintergrund, warmem Licht und so einem Soundtrack, ja, der manchmal einfach direkt ins Herz geht und wo man 1000 Lieder davon shazamt und in die Playlist füllt, glaube ich.
0: Sehe ich mich sehr. Ist bei Gilmore Girls übrigens auch krass. Da gibt es irgendwie zig Playlists auf Spotify.
1: Ja.
0: Ich frage mich halt so ein bisschen, warum ist gerade so cozy Herbstserienphänomen? Also ich habe jetzt noch nicht von irgendwie Sunny Sommerserie gehört.
1: Ja, ich glaube, das hat irgendwas Rituelles an sich. Auch mit dem Wechsel ins Kalte zu tun. Katharina aus Köln sagt das dazu.
2: Es ist ein bekanntes Gefühl. Man bereitet sich damit auch ein bisschen auf die ruhigere Zeit des Jahres. Auf ja, vielleicht auch mehr so diese rituelle Zeit, irgendwie einen Tee dabei, mit einer Decke, vielleicht auch eine Wärmflasche. Dann sagt man vielleicht auch eher mal eine Verabredung ab, weil man sich denkt, ach nö, heute irgendwie meine Serie weiter binge-watchen.
1: Ja, und so eine Serie schauen hat ja auch viel so mit Abschalten zu tun, einfach die Welt vergessen wollen. Ja, und vor allem, wenn es draußen einfach nicht mehr so schön ist, hat man ja auch nicht mehr so ein schlechtes Gewissen, wenn man sich einfach die nächste, keine Ahnung, 20. Staffel von etwas anguckt.
0: Komplett. Ich finde halt das Geile auch, dass diese cozy Herbst-Serien und Geschichten einem einfach das Gefühl geben, dass man gerade nicht so viel machen muss, nicht immer so super problemlösungsorientiert ran muss. Also die machen alles, was so groß ist, einfach mal klein
1: voll
0: und entspannt. Und das braucht man im Herbst, ja.
1: Auf jeden Fall.

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1: Es ist 17 Uhr, ich bin Lisa Bertram. Das Nobelkomitee hat heute verkündet, wer die wichtige Auszeichnung für Frieden bekommt. Es ist die südafrikanische Juristin Pillay. Die 85-Jährige war unter anderem Richterin am Internationalen Strafgerichtshof und Kommissarin für Menschenrechte bei den Vereinten Nationen. Mehr von Christian Stichler.
2: Pillay erhält den Preis für ihre Bemühungen zur Förderung von Frieden und Völkerrecht, so die Begründung des Nobelkomitees. Mit ihrem Mut und ihrer Integrität habe sie den Weg zu einer umfassenden globalen Rechtsordnung geebnet und dazu beigetragen, dass Kriegsverbrechen, Verbrechen gegen die Menschlichkeit und Völkermord verfolgt werden. Das Nobelkomitee machte deutlich, dass es seine Entscheidung als Stärkung des Völkerrechts sieht.
1: Von der israelischen Regierung kommt scharfe Kritik an der Friedensnobelpreisträgerin und auch aus den USA. Die Regierung dort hat Sanktionen gegen den Internationalen Strafgerichtshof verhängt. Seit Tagen gehen in Frankreich und Belgien Jüngere auf die Straße, um gegen die schlechte Lage in vielen Schulen zu protestieren. Teilweise kam es dabei zu Gewalt. Und jetzt gab es auch Ausschreitungen bei einer Demo in Brüssel. Da ging es um Sparmaßnahmen der Regierung. Vermummte Jugendliche sollen Stöcke, Flaschen und Pyrotechnik auf Beamte geworfen haben. Die wiederum haben Wasserwerfer und Tränengas eingesetzt. Der frühere SPD-Bundeskanzler Schröder war für eine Geburtstagsfeier in Russland bei Machthaber Putin. Kanzler Merz hat darauf empört reagiert und stellt über seinen Sprecher klar:
3: Putin allein ist für den Krieg in der Ukraine verantwortlich. Seine Befehle sorgen für unermessliches Leid, für zivile Opfer, für Familien, die auseinandergerissen werden, für Tote und Verwundete.
1: Auch andere Politiker kritisieren den Besuch bei Putin. Mehrere Ministerien sagen, dass Schröder nicht offiziell in Russland war. Sachsen-Anhalts neuer Landtagspräsident Rausch von der AfD verliert offenbar seinen Dienstwagen. Nach Medienberichten will BMW ein Leasingangebot zurückziehen. Der Autokonzern sagt zum konkreten Fall gerade nichts, aber der BMW-Chef hatte vor kurzem in einem Interview Stellung bezogen gegen Rechtspopulismus und Nationalismus. Normalerweise bemühen die meisten Medien sich, Gewalt gar nicht erst zu zeigen oder wenn zu verpixeln. Die Regierung der USA will den Tod eines Menschen jetzt live streamen. Es geht um eine Hinrichtung. Ein Verurteilter soll auf einer Militärbasis vor laufenden Kameras erschossen werden. Auf derselben Basis hatte er 2009 13 Menschen bei einem Amoklauf getötet. Wer noch ein Überbleibsel von einem oder einer Ex bei sich rumliegen hat, kann das gerade in Münster abgeben. Da sammelt das LWL-Museum für eine Trennungsausstellung. Egal ob Klamotten, Geschenke oder weirde Sachen wie Bauchnabelflusen, diese Dinge können mit der zugehörigen Story bis Mitte November abgegeben werden. Und das Wetter, der Abend ist sehr windig und immer mal nass bei 7 bis 14 Grad. Morgen gibt's mal Sonne, mal Wolken, dazu außer in Berlin immer mal Schauer. In Bremen maximal 14 Grad, in Detmold 15 und in Berlin 17 Grad. Sonntag wird auch windig und wechselhaft.
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4: Guck mal, ich check ja, dass ihr gerade so zugeschüttet werdet mit so GTA-News. Musik kommt von Travis Scott, dann ein Story-Leak, wo man Jason Devo nackt sieht. Toll, nice, freut mich auch alles. Freut mich wirklich. Ich, GTA 5 und ich waren schon so, ich hab Bock. Aber habt ihr mal A la Turca gezockt? Das ist so die Mucke da drin. Na, checkt ihr den Vibe, wo das ungefähr spielen könnte? Da spielt ihr ein Döner-Azubi in Istanbul der 70er Jahre. Ihr schneidet Fleisch, liefert Dönerspieße aus, nimmt Aufträge aus der Unterwelt an. Also ihr habt auch so krumme Dinger auch, ne? Überall sind so Straßenhunde, sehr realistisch. Das Ganze sieht aus wie GTA auf der PS2, aber mit Dönerspieß. Ja, wir drehen jetzt kurz noch in eine andere Richtung. Praise John, the Moonlight von YG Marley.

0: Gefühl. Jam hot. Leute, Kosmoland ist heller nass und ihr damit eventuell heller verwirrt, was ihr mit euch selber und mit eurer Zeit machen könnt. Im Park chillen, spazieren, durch die Stadt bummeln, ist alles raus gerade. Wohin also mit euch?
1: Ich fand, es war ein sehr spannender Mix an Sachen, also sehr verschiedene Sachen auch. Es gab viele Gemälde, es gab Collagen, es gab Ausschnitte aus Zeitungsartikeln, aber auch Skulpturen.
0: Ja, das sind ja überdeutliche Hints. Ich würde sagen, er spricht hier von einem Museum. Kosmoreporter Benedikt Haupt kann auflösen, wo er uns hinschicken will.
2: Yes, du lagst richtig. Es geht ins Museum Ludwig in Köln in der Nähe vom Hauptbahnhof in die Ausstellung Along the Color Line. Da ist moderne Kunst aus der schwarzen Diaspora abgebildet. Und ganz am Anfang, wenn man da reinkommt, da gibt es so eine riesengroße Videoinstallation. Die hat mich irgendwie direkt so in die Ausstellung reingezogen. Da sind schwarze Menschen, die sich so ganz fließend bewegen.
0: Oha.
2: Fand ich richtig schön. Gibt aber auch total viele Collagen und Ölgemälde. Was mir auch aufgefallen ist, war so ein riesiges futuristisches Stadtmodell, so groß wie ein halber Paddelplatz, fand ich. Also
0: nice.
2: Mega krass sah das aus. Alles Kunst von schwarzen Künstlern der Moderne. Und Preis 15 Euro für Erwachsene und Azubis und Studis zahlen nur 10 Euro.
0: Ja, also der Schwerpunkt der Ausstellung ist ja Kunst aus der schwarzen Diaspora, hast du gesagt. Warum kommt das Museum Ludwig jetzt gerade mit diesem Fokus um die Ecke?
2: Also vor 10 Jahren hat die Künstlergruppe Guerilla Girls die Sammlung schon mal untersucht. Und was sie dabei festgestellt haben, hat mir der Direktor Yilmaz Givio erzählt.
3: In der klassischen Moderne, da fehlte die Kunst von schwarzen Künstlerinnen und Künstlern komplett.
2: Und das ist schon eine krasse Feststellung, ne? Und jetzt haben sie halt extra für diese Ausstellung nicht nur Kunst von schwarzen Künstlern angeliehen, sondern auch eben extra dafür eingekauft.
3: Weil wir einfach unserem Publikum auch vermitteln möchten, dass die Kunst des 20. Jahrhunderts, auch zum Beginn des 20. Jahrhunderts, dass die sehr wohl auch durch wichtige schwarze Künstlerinnen und Künstler, dass die da wichtige Beiträge hatten in dieser Zeit.
0: Und die Beiträge, die sind da jetzt zu sehen in der Ausstellung. Was daran haut dich so um, dass du uns da hinschicken willst?
2: Ja, es ist so dieses Gesamtthema der Ausstellung. Also es geht ganz viel natürlich um Identität, um Zugehörigkeit von schwarzen Menschen hier in Europa, aber auch eben in den USA. Ich fand eine Ausstellungsstück fand ich ganz besonders. Das war so eine Schaufensterpuppe, die war schon ein bisschen älter, von einem schwarzen Jungen in Lederhosen. Die steht mitten in der Ausstellung. Der steht auch so ganz allein und irgendwie, wenn man den anguckt, dann merkt man so ein bisschen, dass der so ein bisschen alleine ist.
0: So ein bisschen sad, soll es so sad wirken?
2: Ja, zumindest wirkt es auf mich so. Die Figur ist vom Künstler James Gregory Atkinson und verkörpert halt, ne, so diese Suche nach Zugehörigkeit. Ich habe gestern auch mit Enoch aus Aachen gesprochen, der war auch in der Ausstellung, der hat mir erzählt, wie er es fand.
4: Ich fand die Ausstellung im Allgemeinen ziemlich gut. Also ich fand es ziemlich interessant zu sehen und spannend zu sehen, wie viele schwarze Künstlerinnen und Künstler eigentlich die Kunstmoderne mitgeprägt haben und wie wenig man darüber eigentlich so mitbekommt. Mir hat ab und zu an einigen Stellen der Kontext gefehlt.
2: Und das wäre auch mein Tipp, wenn ihr in diese Ausstellung reingeht, dann macht das mit einer Führung. Es gibt zum Beispiel den Kunstspäti, da gibt es kurze Führungen für junge Leute mit Drinks, DJ und Kunst.
0: Gönnt euch das, eine Ausstellung aus der schwarzen Diaspora im Museum Ludwig in Köln. Falls ihr es aber nicht packt oder auch nicht in Köln seid, ist auch fein. Einer meiner Favorites, Regenbeschäftigung, ist zu Hause bleiben, zufrieden an die Decke starren, bisschen gute Musik.

0: Martinique, das ist so eine Insel in der Karibik. Da gibt es dieses Wort, Tilov, gönn ein bisschen Liebe heißt das. So im Sinne von Hilf mir mal eben. Und ich finde, da kommt dieser Track hier optimal rein. Das ist Mr. Marabu von David Waters. Ist vom Album T-Love ganz aktuell. Und ich finde es irgendwie sehr interesting, wie er diesen Clash macht mit so leicht funky und Disco. Und dann hast du aber in den Lyrics so Texte über James Baldwin, also ein super politischer schwarzer Schriftsteller und auch eine Queer Icon, muss ich dazu sagen. Und dann geht's aber gegen Ende doch wieder ums Happy sein beim Feiern.
1: Mr. Marabu ist plus inspiriert par Baldwin, tu vois?
2: Mr. Marabu ist von James Baldwin inspiriert. Er hat gesagt, ich kann nicht glauben, was du sagst, denn ich sehe, was du tust. Den Chorus kann man humorvoll verstehen. Mr. Marabu ist so eine Art DJ. Er wird dir sagen, mach dir keine Sorgen. Du wirst heute nicht spät heimgehen. Und dann bist du um 4 Uhr morgens immer noch am Tanzen.
0: Ja, oder auch um 5. Ist ja immer eine Frage der Musik, manchmal auch eine Frage der Menschen. Und bei Cosmo Big Up ist beides top-notch, sage ich. Am 28. November kriegt ihr im Berliner Gretchen live mit Lady Leisure, Madani und David Walters eine ziemlich geile Nacht. Aber erstmal schulde ich euch noch einen sehr guten Song. Mr. Marabu von David Walters.

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1: Für euren Eurus Weekend-Modus kommt jetzt hier ein Tipp. Vor allem für alle so Kosmomäuse aus Düsseldorf und Umland. Da läuft gerade das New Fall Festival mit dem Line-Up, von dem wir wissen, wenn ihr die Cosmo-Playlist mögt, dann ist da hundertprozentig auch was für euch dabei. Morgen Abend könnt ihr beim New Fall zum Beispiel Rapper Boondog sehen, Indie-Folk-Musiker José González oder auch die Londoner Musikerin

Sie spielt da mit ihrem Sound immer so sehr mit so Dub-Reggae, Soul, auch Rock. Und über Green Tea Peng kann man sagen, die horcht auch viel nach innen, die ist so sehr, so selbstreflektiert, hat so einen Schwerpunkt auf Heilung, ist auch ein bisschen spiri, die Lady. Das zieht sich so sehr durch ihre Tracks. Wir hören jetzt mal mit Cosmo-Reporterin Elena Bavampuri das aktuelle Album rein. Das heißt Tell Them It's Sunny.

0: 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You know what I'm saying?
1: Das Ende einer langen Beziehung verarbeiten auf einem treibenden Jungle Beat. Trotz Herzschmerz sind es sonnige Zeiten für Green Tea Peng. Die Londonerin beschreibt ihr neues Album Tell Them It's Sunny als ein persönliches und musikalisches Ausatmen. Sie hat mehr Stabilität und Kontrolle im Leben, auch musikalisch. Green Tea Peng spielt selber Bass auf dem Album.
0: TARDIS, that's a Green Tea Bassline.
2: Auf TARDIS gibt's eine Green Tea Bassline. Ich liebe den Bass. Es ist das Instrument meiner Wahl. TARDIS ist eine Ode an die Authentizität, also eine wirklich treffende Darstellung von mir.
0: It's a really good representation of me, I think.
1: Ihrem Dub- und Soul-Sound bleibt sie treu, genau wie ihren spirituellen Texten. Green Tea Peng unterhält sich mit Gott in den mantraartigen Passagen ihres Songs. Tell Them It's Sunny ist kein heiteres Album. Aber Green Tea Peng bringt eine neue Perspektive ein, dass auch eine kaputte Welt noch sonnige Tage sehen wird. Davon handelt Glory. In your glory.
2: Es ist ein ernstes und trauriges Stück. Ich habe es an einem regnerischen Tag geschrieben. Ich glaube, ich war sehr desillusioniert, mehr als sonst, von der Welt und von dem aktuellen Geschehen. Aber egal, wie viel Schrecken man den Menschen zufügen kann, die Sonne ist in uns drin und da kann niemand gegen an.
0: And there's no blocking that.
1: Green Tea Peng wirkt gefestigter als auf ihrem ersten Album. Damals schien sie mit vielem unglücklich zu sein. Covid, familiäre Verluste, Sucht. Die 30-Jährige ist mittlerweile Mutter. Das hat diesen ganzen Perspektivwandel angestoßen.
0: It's almost like I'm giving myself a reassuring hug.
2: Es ist fast so, als würde ich mich selbst in einer schmerzhaften Übergangszeit umarmen und bestärken. Und das lässt sich wieder auf die Mutterschaft zurückführen. Du siehst dich wieder an deinem Ursprung als unschuldiges Kind.
0: Which is like innocence. Is it too late?
1: Mit Tell Them It's Sunny liefert Green Tea Peng eine hypnotische Klangwelt und zeigt offen ihr Innenleben. Spirituell, gefühlvoll und doch mit Power. Ja, dann lass doch

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1: Puh, ich glaube, Instagram hat ein bisschen verkackt. Die müssen sich jetzt gerade mal entschuldigen, und zwar hierfür.

0: Na, kennt ihr den Song noch? Das ist Higher von Creed. Und in den letzten Wochen ist dieser Song auffällig oft in den Musikvorschlägen für Insta-Stories aufgetaucht. Maike de Boer aus dem Cosmo-Musikteam, was geht da?
1: Also, da ist ein Fehler passiert. Das sagt Instagram laut CNN. In den letzten Wochen hatten nämlich mehrere Leute bei X geschrieben, dass ihnen bei den most random Sachen in ihren Stories jedes Mal dieser Song Higher von Creed vorgeschlagen worden ist.
0: Ajo.
1: Und offenbar war das auch keine kollektive Einbildung. Von Instagram heißt es nämlich, wir haben das untersucht und festgestellt, dass dieses Lied mehr Menschen empfohlen worden ist als beabsichtigt.
0: Geil.
1: ja, und das wollten sie jetzt halt weiter untersuchen, wie es dazu gekommen ist und auch diesen Fehler beheben.
0: Guter Plan, sage ich. Aber also, der Song ist jetzt nicht gerade irgendwo viral gegangen in einer Serie oder so?
1: Nee, das nicht. Ne? Beim Karaoke ist der Song also ziemlich beliebt. Ist ja auch voll der Ohrwurm. Ich sehe mich schon damit nach Hause gehen nachher. Ne? 1999 ist der rausgekommen. Post-Grunge-Ära war das aus den USA. Und mit dem Song ist Creed auch bekannt geworden. Die haben ja auch noch so Hits wie With Arms Wide Open. Weiter mache ich nicht. Gerade in den Nullerjahren ist die Band halt groß gewesen. Vor ein paar Jahren gab es da auch ein Comeback von denen. Jetzt sind sie irgendwie mit Jubiläumsshows für ihre Fans unterwegs. Von der Band selbst gab es bisher jetzt noch keine Äußerung dazu, warum oder dass der bei Insta jetzt so präsent ist, dieser Song. Aber ey, spielt den sicherlich in die Karten.
0: Ja, glaube ich wohl auch. Wie kommen denn die Songvorschläge bei Insta sonst so zustande?
1: Ist ein Mix aus verschiedenen Sachen. Erstmal gibt es die KI-Bildanalyse von Meta. Also wenn du ein Bild vom Strand oder aus dem Gym teilen willst, dass da was Passendes vorgeschlagen wird. Ich, ne, zum Beispiel Foto von meiner Paprika, die ich gerade gesnackt habe. Da kam der Song Tasty von Shy Girl.
0: Nein, ehrlich? Kam das automatisch?
1: Kam automatisch,
0: geil.
1: Genau. Und dann halt auch so Songs, die gerade viral gehen oder trendy sind. Also gerade nutzen zum Beispiel viele diesen Song My October von The Folks, ne, weil ist ja jetzt eben Oktober, ja. Es ist Herbst, passt ja auch, ne. Aber auch eben, was du sonst vorher so für Songs in deine Stories gepackt hast, das beeinflusst die Songvorschläge.
0: Also ich glaube ja ganz stark, dass unsere Cosmo-Playlist eure Songvorschläge auch ein bisschen beeinflusst.
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0: Hier ein bisschen Inspo für eure Insta.

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Ja, Freunde, das war's jetzt gewesen. Meine wirklich allererste Woche mit euch. Ich bin extrem happy. Hör permanent gute Musik. Können eigentlich direkt weitermachen, aber ja, Wochenende natürlich auch nicht ganz so verkehrt. Kollegin Vivian Bandig hat gestern hier was von Lasagne-Suppe erzählt und ich glaube, das wird meine Abendplanung. Mache ich mir gleich zusammen mit meiner Schwester, dann gönnen wir uns ein bisschen Gilmore Girls, I guess. Und dann ganz vielleicht zocke ich noch ein paar Stunden Zelda. Was macht ihr so? Hoffe, sieht ähnlich aus. Klingt nämlich bei mir nach einem geilen Abend. Für euch gibt's hier, falls ihr dranbleibt, noch Emily Dust aus London. Die versorgt uns gleich mit einer Tonne an UK-Goodies und mehr in der Cosmo-DJ-Session. Dranbleiben, Leute.

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1: Um kurz vor 18 Uhr, ich bin Lisa Bertram. 7 Jahre ist der rechtsextreme Anschlag in Halle her und in Sachsen-Anhalt haben heute viele Menschen der Opfer gedacht. Ein Angreifer wollte damals in eine Synagoge, kam nicht rein und tötete 2 andere Menschen. Mehr von Marc Weyrich.
2: Um 12.03 Uhr vor 7 Jahren fielen die ersten Schüsse. Genau zu diesem Zeitpunkt erinnerten in Halle Überlebende, Angehörige und Bürger an die Ereignisse. Auch an der Synagoge in Halle fand eine Gedenkveranstaltung statt. Überschattet wurde das Gedenken von einer Kontroverse um die Teilnahme des AfD-Politikers Hans-Thomas Tillschneider. Der AfD-Rechtsaußen war diese Woche zum Vize-Landtagspräsidenten gewählt worden. Jüdische Studierende verwehrten mit einer Menschenkette Tillschneider den Zutritt zur Synagoge, warfen ihm vor, sich mit Neonazis gemein zu machen.
1: Seit heute Vormittag ist klar, wer dieses Jahr einen der wichtigsten Preise der Welt bekommt. Der Friedensnobelpreis geht an eine Südafrikanerin. Navanethem Pillay ist 85 und Juristin. Zuletzt hat sie für die UNO eine Kommission geleitet, die den Militäreinsatz Israels im Gazastreifen untersucht. Von der israelischen Regierung kam Kritik an der Entscheidung und die Entscheidung hat auch Konsequenzen. Die US-Regierung hat Sanktionen für den Internationalen Strafgerichtshof angekündigt. In Berlin laufen Gespräche über eine mögliche Regierung von Linke, Grünen und SPD. Ein Diskussionspunkt war auch der linken Abgeordnete im Bundestag, der mit jemandem aus der Remo-Großfamilie gechattet hatte. In seinem Fall gibt es laut der Linken im Bundestag keinen Bedarf für weitere Konsequenzen. Er habe die Chatverläufe offengelegt und so für Transparenz gesorgt. In Deutschland bestellen Menschen deutlich weniger oft bei Shein, Temu oder AliExpress. Die Anzahl der Pakete der Billiganbieter aus Asien ist um über 1/3 runtergegangen. Der zuständige Bundesverband sagt, dass das an neuen Zöllen liegt. Seit Juli fallen in der EU auch für kleine Bestellungen extra Gebühren an. In Oelde im Münsterland gibt es ein Magen-Darm-Problem. 70 Leute hatten Durchfall oder Erbrechen und das könnte mit einem Imbiss zusammenhängen. Da wurden Proben genommen, die aber noch untersucht werden. Trotzdem hat der Imbiss weiter auf und daran gibt es in Oelde gerade auch viel Kritik. In Bayern läuft die Suche weiter nach einem vermeintlichen Puma. Ein Jäger hatte die Tage ein verdächtiges Tier mit einem Nachtsichtgerät gefilmt. Die Polizei hat über 30 Hinweise bekommen, aber noch keine heiße Spur. Sie setzt jetzt zusätzliche Wildkameras ein und am Wochenende sollen mehr Einsatzkräfte in dem Gebiet in Bayern unterwegs sein. Und das Wetter, der Abend wird sehr windig und nass, dazu zwischen 7 und 14 Grad. Morgen wechseln sich Sonne und Wolken ab und es kann immer mal regnen. Berlin bleibt aber meistens trocken. In Bremen dazu 14 Grad, in Düsseldorf höchstens 16 und in Berlin 17 Grad. Auch Sonntag gibt's windiges und wechselhaftes Herbstwetter.
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3: Herzlich willkommen zu Cosmo DJ Session. Mein Name ist Daferva. Heute habe ich DJ-Podcasterin und Bandcamp-Radio-Host Emily Dust aus London zu Gast.
4: Hallo, ich bin Emily Dust, DJ-Kuratorin und Radiomoderatorin aus London. Ich habe eine Sendung bei Bandcamp Electronic Radio und meinen eigenen Podcast Dances for Buildings. We have a strong tradition of radio in London and I wanted to celebrate that, to do a mix taking you through some of my favorite tracks and the sounds you might hear scanning through the radio dial in my hometown. Jazz, UK funky, baile funk, there's new and unreleased stuff in there, a few classics, there's interludes and skits in there as well because I love making mixtapes and I wanted to explore the idea of joy and connectivity through radio. Das Radio ist ein Medium, das sich hervorragend dazu eignet, unterschiedlichste Menschen miteinander zu verbinden. I hope you enjoy.

Ihr hört die Cosmo DJ Session von Emily Dust aus London mit ihrer Bandcamp Electronic Show immer am Zahn der Zeit. Tracks zwischen Brasiliens Baile-Funk-Kultur und Südafrikas Amapiano-Universum.

karibisch-technoide Sounds von Al Kuhn aus Amsterdam in der Cosmo DJ Session von Emily Dust aus London. Sie nimmt uns kurz mit nach Südkorea zu Produzent Johan Bark. Hier

Wir sind fast am Ende für heute. Greetings und danke nach London an Emily Das für ihre Musik. Die komplette Tracklist findet ihr auf cosmoradio.de, alle DJ-Sessions zum Nachhören bei ARD Sounds oder in der Cosmo-App. Ich bin Daferva und wünsche euch ein schönes Wochenende.

0: Nachrichten. Um 19 Uhr mit Linda Bachmann. Den Führerschein zu machen ist in den letzten Jahren deutlich teurer geworden. Die Bundesregierung plant, daran was zu ändern. Jetzt gibt's konkrete Zahlen dazu, wie viel der Führerschein billiger werden könnte. Mehr hat Jan Bungertz.
1: Bundesverkehrsminister Bilger hat der Zeitung Welt gesagt, dass Fahrschüler mehrere hundert Euro oder im besten Fall sogar 1.000 Euro sparen könnten. Gerade kostet der Autoführerschein im Schnitt rund 3.400 Euro. Es gibt aber große regionale Unterschiede. Und natürlich hängt der Preis auch davon ab, wie viele zusätzliche Fahrstunden man braucht. Einsparungen sollen unter anderem daher kommen, dass weniger Sonderfahrten, zum Beispiel nachts oder über die Autobahn, gefordert werden. Üben soll auch mit der Family gehen. Außerdem soll der Theorieunterricht komplett online möglich sein und der Fragenkatalog bei der Prüfung verkleinert werden.
0: Fahrschulvertreter befürchten, dass Leute hinterher schlechter Auto fahren können. Ob die geplanten Änderungen so kommen, ist noch nicht beschlossen. Und noch ein Verkehrsthema. Wer im Ruhrgebiet mit der Bahn unterwegs ist, muss sich auf Einschränkungen einstellen. Ab 21 Uhr werden die Strecken zwischen Duisburg und Essen und zwischen Duisburg und Oberhausen gesperrt. Fernverkehrszüge halten in Duisburg und Oberhausen dann fast gar nicht mehr. Und auch im Regionalverkehr fällt viel aus und es fahren Ersatzbusse. Das Ganze soll 3 Wochen dauern. Hass im Netz ist immer wieder Thema und jetzt geht's deswegen nochmal um die Fußball-WM vom Sommer. Ziemlich viele Spieler wurden da auf Social Media beleidigt. Laut FIFA gab es 240.000 Hassbotschaften. Bei der WM wurde auch ein Tool eingesetzt, das beleidigende Kommentare ausgeblendet hat. Das waren aber über 9 Millionen. Jeder fünfte davon wurde als rassistisch eingestuft. Auf der Nordsee hatte ein Surfer wohl eine ziemlich krasse Nacht. Der 69-Jährige ist gestern Nachmittag bei Borkum mit seinem Surfbrett raus und kam nicht wieder zurück. Auf der Nordsee war es stürmisch. Rettungskräfte haben ihn mit Schiffen und Hubschrauber gesucht, aber nicht gefunden. Heute Morgen hat sich dann die Familie des Surfers gemeldet, dass er wieder da ist.
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3: Mit Sarah Geißler, guten Abend. Der Abend ist sehr windig, meistens bedeckt und zeitweise nass. In Bremen regnet es auch mal kräftiger. Dabei liegen die Abendtemperaturen zwischen 7 und 14 Grad. In der Nacht ziehen weitere Schauer durch. In Bremen und NRW lokal auch kurze Gewitter. Es bleibt windig und die Temperaturen gehen auf 11 bis 6 Grad zurück. Morgen wechseln sich dann Sonne und Wolken ab. Erst gibt es nur einzelne, später in Bremen, in Westfalen und am Niederrhein etwas häufiger Schauer. Auch kurze Gewitter sind dann wieder möglich. Berlin bleibt meistens trocken. Dazu in Bremen bis 14 Grad, in Paderborn bis 15 und in Berlin bis 17. Und der Sonntag wird ganz ähnlich.
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3: Sub Mama, das ist Marie Dohlen, Sängerin, Komponistin, humanitäre Aktivistin und Lehrerin für polyphone Gesangstechniken. Im Kongo geboren, in Belgien aufgewachsen, war sie eine der ersten, die den Begriff Afropean geprägt haben. 1990 versammelte sie 4 weitere Sängerinnen mit afrikanischen Roots um sich und gründete die A Cappella-Crew Sub Mama, mit der sie auf Anhieb Platz 1 der Billboard-Charts erreichte und weltweit auf Tour ging. Sub Mama, den Namen nutzt Dohlen seit langem für ihre Soloprojekte, ist eine beeindruckende Künstlerin mit majestätischer Präsenz auf der Bühne und einer sinnlich rauen Stimme. 7 Alben hat sie im Laufe ihrer Karriere gemacht, dabei Unterstützung von Artists wie Erykah Badu, Talib Kweli, Questlove, Tony Allen und vielen anderen gehabt. Daneben engagiert sie sich für Menschenrechte und gegen globale Armut und sexuelle Gewalt als Kriegswaffe. Das ist ihr Soundtrack hier bei Cosmo. Ausgewählte Cosmo-Gäste erzählen von ihrem Leben mit Songs und Sounds, die sie geprägt haben. Zu hören bei Cosmo im Radio, in der Cosmo-App und als Podcast im Netz. Marie Dohl, aka Sub Mama, musste schon als Baby mit ihrer Familie aus dem Kongo fliehen. In ihrem Soundtrack erzählt sie davon, wie sie von Pygmäen gerettet wurde und wie sie sich bei diesen mit ihrer Musik dafür bedankt. Sie spricht über ihr Vorbild Grace Jones, über ihre Zusammenarbeit mit Nobelpreisträger Dr. Mukwege im Kongo, über ihre Tochter Kesaya und ihre neue Single Dessine.
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0: voices.
1: Je suis une chanteuse et j'utilise la voix comme un instrument. Donc je me sens musicienne de la voix.
0: Ich bin Sängerin und benutze meine Stimme wie ein Instrument. Ich bin also Stimmmusikerin. Musik ist für mich ein Ausdrucksmittel, um Botschaften zu verbreiten. Bei mir persönlich Botschaften, die den Menschen gut tun und sie in andere Gefühle mitnehmen. Und durch die Klangschwingungen können sie dann ihre Gefühle erkennen.
1: Identifier leurs émotions à travers les résonances sonores.

0: La première personne qui m'a fait découvrir la musique, c'est impossible à dire, parce que je pense que ça a commencé avant que je ne devienne consciente.
1: Ich kann nicht sagen, wer mich zuerst mit Musik in Berührung gebracht hat, weil das passiert sein muss, bevor es mir bewusst wurde. Musik war so alltäglich. Meine Mutter hat immer gesungen, sodass ich gar nicht darüber nachgedacht habe, dass man Musik auch zum Beruf machen kann. Ich stamme ja aus zwei Kulturen. Mein Vater war Belgier, meine afrikanische Mutter aus dem Kongo. Und in beiden Familien wurde viel gesungen. Ich habe also schon gesungen, bevor mir bewusst wurde, dass ich Marie bin, ein Individuum mit einer Persönlichkeit.
0: Je suis un individu et que j'ai une personnalité, je chantais déjà.

0: Le premier souvenir avec la musique est à la maison avec mes sœurs et frères avec ma mère.
1: Die erste Erinnerung an Musik ist, wie ich zu Hause mit meinen Schwestern, meinen Brüdern und meiner Mutter gesungen habe. Diese ersten Momente waren voller Gesang, voller Harmonien. Und die Freude, gemeinsam zu singen und diese Energiesymbiose wollte ich wiederhaben und auch dem Publikum schenken. Deshalb habe ich in den 90er Jahren junge Frauen um mich versammelt, um diese Energie aus meiner Kindheit wiederzufinden. So ist die A Cappella-Gruppe Zap Mama entstanden.
0: Et c'est comme ça qu'est né le groupe Zap Mama A Cappella.

0: Le premier album que j'ai acheté, c'était le vinyle de Bob Marley, Kaya.
1: Das erste Album, das ich mir gekauft habe, war Kaya von Bob Marley auf Vinyl. Ich war 14 und erinnere mich gut daran. Das war ein Ereignis in meinem Leben. Ich habe die Platte mit beiden Händen festgehalten, um sie nach Hause zu bringen und aufzulegen. Und dann ununterbrochen gehört. Es war ja die einzige, die ich hatte. Und ich kenne alle Texte und Melodien auch heute noch auswendig.
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0: À l'époque, je ne parlais pas anglais. Je ne comprenais pas, mais je ressentais quelque chose.
1: Damals konnte ich kein Englisch, aber ich habe etwas gespürt. Okay, Sun is shining habe ich verstanden, aber Kaya nicht. Als ich dann Englisch sprach, sagte ich mir, ich hatte ja doch alles begriffen. Das ist die Kraft von Bob Marleys Musik. Selbst wenn du kein Englisch kannst, verstehst du, um was es geht. Durch das Feeling, die Akkorde, die er benutzt, durch die Energie. Kaya ließ mich einen Blick auf mein zukünftiges Erwachsenenleben werfen. Ich sagte mir, auch ich werde so leben wie die Leute auf Jamaika. Und ich habe mit meiner Schwester Anita ein großes Bild gemalt über eine Zukunft, in der die Menschen glücklich sind, singen und tanzen.

0: il y a un album qui a changé ma vie. Consciente de la femme que je devenais, c'est l'album de Grace Jones.
1: Es gibt ein Album, das mein Leben verändert hat. Vor allem das Bewusstsein, zu was für einer Frau ich mich entwickle. Das ist Nightclubbing von Grace Jones. Sie stand für ein total modernes, völlig in die Modewelt integriertes Afro-Image. Gleichzeitig maskulin und feminin repräsentierte sie die moderne Frau der 80er Jahre. Wir waren damals in einer Übergangsphase. Unsere Großmütter und Mütter waren Feministinnen, die ersten Frauen, die geraucht haben und die sich Gehör verschafft hatten. Das heißt, wir waren die erste wirklich freie Generation. Und da platzte Grace Jones rein, eine Woman of Color, die eine draufgängerische Rock'n'Roll-Seite hatte. Die Frauen of Color im Jazz haben gelitten, aber ich hatte keine Lust zu singen, ich leide. Ich wollte singen, ich habe Spaß und es geht mir gut.
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0: the rain. Le concert que je n'oublierai jamais, c'était la première fois que j'ai vu Fela Kuti ici à Bruxelles, au Hall de Skarbek. 40 personnes sur scène.
1: Nie vergessen werde ich, wie ich zum ersten Mal Fela Kuti hier in Brüssel in den Hall de Skarbek gesehen habe. 40 Leute auf der Bühne. Da ich damals keinen Kontakt mehr zum realen Afrika hatte, sah ich plötzlich, wie Afrika zu mir kam. Die ganzen Frauen mit traditioneller Kleidung und traditionellem Make-up. Ich bin mit offenem Mund vor jedem Musiker stehen geblieben. Jeder ein Individuum, das ich schon im Umfeld meiner Mutter hätte kennenlernen können. Viele Kongolesen kamen immer bei ihr vorbei. Und ich sehe sie vor mir, wie sie froh ist und nach den Familien fragt. Und das habe ich plötzlich in dieser Musik gespürt. Und der Afrobeat hat mich in Trance versetzt.
0: Et par la trance de la musique Afrobeat, j'ai découvert en moi une... un

0: je voudrais aller en 1974 au match de Mohamed Ali.
1: Ich würde gerne ins Jahr 1974 reisen, zum Boxkampf von Mohamed Ali in Kinshasa und den ganzen Konzerten, die da beim Rumble in the Jungle stattgefunden haben. James Brown, Miriam Makeba, Celia Cruz, aus dem Kongo, Abumba Mazikini, Taboulay Rochereau, Franco. Wow, das muss außergewöhnlich gewesen sein. Die kongolesische Kultur war damals noch nicht so ausgelöscht. Sie war durch die Rhythmik und die Gitarrentechnik noch ganz präsent. Ich hätte gerne in dieser Zeit gelebt, in der der Kongo noch Stolz hatte. Ich spreche so viel vom Kongo, weil ich gerade wieder dort war. Und wenn ich jetzt den Niedergang sehe und höre, wie die Alten erzählen, wie friedlich es früher war und dass man frei reisen konnte, was jetzt nicht mehr der Fall ist.
0: On pouvait voyager librement et là, c'est plus le cas.

0: Cassius Clay.
1: Moi, pour l'instant, je reviens d'une mission humanitaire au Congo. J'ai été rejoindre Dr. Mukwege.
2: Ich komme gerade zurück von einer humanitären Mission im Kongo mit Dr. Mukwege. Man nennt ihn den Mann, der die Frauen repariert. Er hat 2018 den Friedensnobelpreis bekommen. Musik hat ja eine therapeutische Wirkung. Und ich hatte ihm vorgeschlagen, mit den Überlebenden von schwerster sexualisierter Gewalt zu arbeiten. Wir nennen sie nicht Opfer, sondern Überlebende. Das sind zum Beispiel 15-jährige Mädchen, die durch Vergewaltigungen Mütter wurden. Wir haben vor allem zusammen gesungen und die Wirkung ist genial. Sie vergessen alle ihre Sorgen. Aber wie können wir dafür sorgen, dass das bleibt? Denn wenn sie aufhören zu singen, kommen die Gedanken und die Erinnerungen zurück.
1: Et alors comment pouvoir faire en sorte que ça reste? Parce qu'une fois que tu as arrêté de chanter,

0: Donc j'ai développé des techniques qui par le souffle, du chant, et j'ai été épuisée dans les différentes ethnies musicales.
1: Ich habe Atemtechniken für den Gesang entwickelt, dabei viel von verschiedenen Ethnien gelernt, wie sie Gesang zur Therapie einsetzen. Und das jetzt im Kongo angewandt. Das muss mehr anerkannt werden. Musik sollte weniger Showbusiness sein. Die Menschen sollten erkennen, welche Musik ihnen hilft und nicht irgendeiner Mode folgen. Sie sollten Musik aussuchen, die ihrer Energie entspricht, um glücklicher zu werden.
0: Mais qu'ils puissent choisir des musiques qui correspondent à leur propre énergie pour que les gens soient plus heureux.

0: On retrouve dans ma musique souvent les sons des Pygmées. C'est des nomades qui vivent en forêt.
1: In meiner Musik hört man oft Sounds der Pygmäen. Das sind Nomaden, die im Wald leben und deshalb keine Grenzen sehen. Als Belgien dem Kongo die Unabhängigkeit zurückgegeben hat, wurden Familien wie unsere, mein Vater war Belgier, meine Mutter Kongolesin, von den Rebellen gejagt und zum Tode verurteilt. Deshalb mussten wir, um unsere Leben zu retten, zu den Pygmäen fliehen. Mein Vater wurde von den Rebellen gefangen genommen und ist mit Macheten massakriert worden. Und er hat meiner Mutter gesagt, dass sie mit uns, den Kindern, in den Wald flüchten soll. Die Pygmäen haben viele Griechen, Belgier oder Holländer im Wald gerettet.
0: Les Pygmées ont sauvé une série de Grecs, de Belges, de Hollandais en forêt.

0: Danach sind die belgischen Fallschirmjägereinheiten gekommen. Und alle, die sich im Wald versteckt hatten, mussten in die Savanne fliehen. Und dort wurden wir auf große Frachtschiffe verladen. Und so kamen wir nach Belgien.
1: La ceinture du mouvement.

0: Alors, à 18 ans, quand j'ai entendu le son des chants pygmées, je me suis dit, il y a quelque chose en moi qui est né. Je me suis dit, parlant à ma mère.
1: Als ich mit 18 den Gesang der Pygmäen gehört habe, war es, als würde etwas in mir aufploppen. Und ich bat meine Mutter, erzähl mir von den Pygmäen. Und sie hat mir die Geschichte erzählt. Ich war damals ja noch ein Baby gewesen. Ich fragte mich, warum spricht keiner von ihnen über ihren Heldenmut, mit dem sie uns Europäer vor dem Tod bewahrt haben? Und ich sagte mir, ich werde zu ihnen fahren und mich bedanken. Und als ich dort war, habe ich sie gefragt, was können wir für euch tun? Das waren natürlich andere. Sie sind ja schließlich Nomaden und manche sicher schon tot. Und sie sagten, erzähl von uns. Und deshalb habe ich mit Sabmama angefangen, auf jedes Album einen Bezug zur Pygmäenmusik zu nehmen.
0: Eine Referenz de musique typique des Pygmäen.

0: La musique pygmée est encore complètement sacrée. Je pense que c'est la peuplade qui est le plus connectée avec la nature.
1: Pygmäenmusik ist geistliche Musik. Ich denke, sie sind die am engsten mit der Natur verbundenen Volksgruppen. In ihrer Gesangstechnik stimmen sie die Tonlage mit dem Sound der Vögel ab. Und die Vögel wiederum passen ihren Gesang dem Wind und dem Geräusch der Blätter an. Es ist eine perfekte Fusion mit der Natur. Das finde ich magisch. Es ist wirklich spirituell. Als ob man bei Kopfweh eine Paracetamol-Tablette nimmt. Es lindert und befreit. Wenn ich Menschen einlade, mit mir Pygmäengesänge zu machen, spüren das alle.
0: Quand j'invite les gens à faire des chants pygmées, tout le monde le ressent.

0: L'artiste qui m'a fait pleurer.
1: Die Künstlerin, die mich zum Weinen gebracht hat und durch die ich ein wenig das nachempfinden konnte, was die Afroamerikaner erleiden mussten, ist Billie Holiday. Die Sehnsucht in ihrer Stimme, auch wenn man nichts versteht, das konnte nur sie. Lady Sings the Blues, dieses Album hat mich wirklich berührt.
0: Sie m'a vraiment touché.
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0: J'aime beaucoup le blues, au fait.
1: Ich liebe den Blues sehr und ich habe sie in Dauerschleife gehört. Auch Ella Fitzgerald, aber vor allem Billie Holiday. Weil bei ihr war es nicht die vokale Performance, sondern das pure Herz, das gesungen hat.
0: C'était le cœur pur qui chantait.

0: Début de ma carrière musicale, la musique salsa me faisait voyager énormément.
1: Am Anfang meiner Musikkarriere konnte ich mit Salsa sehr gut reisen, mit Musik von Rubén González oder Celia Cruz. Ich habe mir dabei Kuba vorgestellt und eine kulturelle Mischung wiedererkannt, die ich auch in mir trug. Die Salsa macht, wie ihr Name schon sagt, die Fusion aus Europa und Afrika hörbar.
0: Repräsentiert bien l'Europe et l'Afrique en fusion.

0: quand j'ai créé Zap Mama, je me sentais en mission d'être un pont entre deux mondes.
1: Als ich Zap Mama gegründet habe, hatte ich eine Mission. Ich wollte eine Brücke zwischen zwei Welten sein, zwischen der afrikanischen und der europäischen Welt. Heute ist das nicht mehr nötig, denn man erkennt die europäischen Afros an. Aber damals wollte ich unbedingt die Existenz einer Community hörbar machen, die afrikanische Roots hat, aber trotzdem total in Belgien lebt, und zwar gerne. Wir haben in Brüssel auch den Brüsseler Akzent gesprochen und nicht unbedingt Lingala oder Swahili. Die afro-europäische Identität musste damals noch geprägt werden. Und deshalb war es wichtig, das afropäische Abenteuer zu starten mit der Musik von Zap Mama.
0: Était importante en présentant la musique de Zap Mama.

0: le nom Zap Mama parce que j'aimais bien Z.
1: Ich habe den Namen Zap Mama gewählt, weil ich das Z so gerne mochte. Manche haben eine Lieblingsfarbe, ich habe einen Lieblingssound, Z. Ich habe auch allen meinen Kindern einen Vornamen mit Z gegeben, wie Sekeye und Kesaya. Außerdem ist das Z auch meine Verbindung zum Kongo, der damals noch Zaire hieß. So wie man von einer Musik zur anderen seppen kann, kann man auch von einer Kultur zur anderen seppen und vom Negativen zum Positiven. ZAP steht für Zone, Aktion, Positiv. Und Mama, weil ich die Mütter und überhaupt alle Frauen auf dieser Welt würdigen wollte. Ich bin die Mama, die seppt. Und bei Konzerten sage ich immer, ich werde euch alle in eine positive Energie seppen.
0: Donc c'est la Mama qui zappe. Et quand je suis en concert, je dis I'm gonna zap you all en énergie positive.

0: Alors la chanson Berlak était une chanson pleine de pêche et qui a beaucoup plu dans le monde d'ailleurs.
1: Berlak war ein energiegeladenes Lied, das den Menschen weltweit gefallen hat. Anfangs hatte ich keinen Titel dafür, aber ich war ja damals auf meiner Mission, den Afros Europas eine Stimme zu geben. Also Brl, das ist Brüssel, und Black, Berlak. Gleichzeitig ist es der Sound einer Trommel. Bra, hör zu, wir sind da.
0: Berlak. Et en même temps, c'est le bruit d'un tambour. Cra! Comme ça. Écoutez, on est là.

0: il y avait beaucoup de racisme sur la communauté marocaine ici en Belgique.
1: Da es hier in Belgien sehr viel Rassismus gegenüber der marokkanischen Community gab, sagte ich mir, ich werde auch einen Song machen, um die belgische und die marokkanische Welt einander näher zu bringen. Ich habe also die marokkanische Community besucht und einige arabische Gesänge gelernt.
0: Ya Ghazali Kefani.
1: Und ich habe Sprachspiele gemacht mit arabischen, französischen und wallonischen Wörtern. Und im Text von Abadou sage ich, es geht uns gut, wir sind integriert. Ich wollte, dass man damit aufhört, die Menschen nach ihrer Community zu kategorisieren. Ah, das ist ein Belgier, ein Marokkaner, ein Kongolese, ein Flame, ein Wallone. Es sollte ein Harmoniegesang sein, der für die arabische, belgische und kongolesische Welt steht.
0: Qui représentait le monde arabe et le monde belge et congolais.

Für mich ist die Stimme die Identität einer Seele. Man hört meiner Stimme an, dass sie etwas brüchig ist. Das liegt an meinem heftigen Temperament. Es hat sich zwar etwas beruhigt, aber seit ich klein war, habe ich immer laut gesprochen, geschrien, gelacht. Und das hört man meinem Timbre an. Es gibt Menschen, die so leise reden, die sind luftiger. Das Timbre gibt der Seele ihre Identität.

0: La relation que j'ai avec ma fille, elle est purement magique et un vrai cadeau de Dieu.
1: Die Beziehung, die ich zu meiner Tochter habe, ist einfach nur magisch. Und ein echtes Gottesgeschenk oder ein Geschenk des Universums. Wir verstehen uns so gut und haben enorm viel Respekt und Liebe füreinander. Und zu wissen, dass wir diese Leidenschaft für Musik teilen, ein Geschenk. Kesaya ist, seit sie klein ist, gut organisiert, sehr viel besser als ich. Ich hatte einen Tourmanager, ein Team, lauter Leute um mich herum, die mir geholfen haben. Aber sie macht sehr viel ganz alleine. Das ist beeindruckend.
0: Elle fait beaucoup de choses toute seule. C'est impressionnant.

0: Depuis qu'elle est petite, j'ai interviewé beaucoup d'enfants d'artistes. Si c'était préférable d'avoir une vie stable à la maison avec une nanny et la grand-mère.
1: Seit Kesaya klein war, habe ich immer wieder Kinder von Artists gefragt, ob es besser wäre, ein stabiles Leben zu Hause zu haben, mit Kindermädchen, Oma und täglich in die Schule gehen oder mit der Mutter auf Tour zu sein. Und der Großteil derjenigen, die mit ihren Künstlereltern gereist waren, haben sich entwickelt. Wohingegen die, die entfernt von der Karriere ihrer Eltern bleiben mussten, oft seelisch unausgeglichen waren. Also habe ich sie mitgenommen. Und wenn wir nicht zu Hause waren, Homeschooling mit ihr gemacht. Und so, wie sich ihr Timbre Schritt für Schritt entwickelt hat, habe ich sie auf meine Alben genommen. Mit ihrer kleinen Stimme, als sie 6 war. Oder mit 15, 16. Bis zu dem Moment, wo sie Flügge geworden ist. Und voilà, jetzt ist ihr erstes Album erschienen. Sie hat eine ganz andere Richtung genommen als ich. Und ist eine außerordentliche junge Frau, die ich bewundere.
0: Et c'est une jeune femme extraordinaire que j'admire.
2: Papa,

0: I got your back. Le feeling, je sais pas, je l'ai aimé, celle-là, parce qu'elle reste dans ma tête.
1: I got your back. Das Feeling, das ist mein Lieblingslied von Kesiah, weil es mir im Kopf hängen bleibt. Aber der Song, den ich am meisten mag, den singt sie auf meinem Album Recreation. Ein indisches Lied. Ich sagte ihr, Kesiah, ist das schön? Würdest du das für mein Album singen? Sie lebte zu der Zeit bei ihrem Vater in Paris und hat es mir ins Telefon gesungen und ich hab's aufgenommen. Das wurde dann das Intro meines Albums Recreation, das 2010 in Europa rauskam und 2009 in den USA.
0: In Europa und 2009 in den USA. Intro de Recreation.

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2: Dans les artistes belges qui font tabac maintenant et qui marchent très très bien, j'aime beaucoup, il est très populaire, Stromae.
3: Unter den belgischen Künstlern, die zurzeit riesen Erfolg haben und sehr populär sind, mag ich Stromae sehr. Weil er es geschafft hat, dass die Mischung aus afrikanischer, europäischer und elektronischer Musik weltweit akzeptiert wird. Er hat gezeigt, wie die neue Generation das macht. Und das mit Texten, die die ganze Menschheit ansprechen und nicht nur eine Community. Und in seiner Musik zeigt sich Belgien ein wenig afrikanisch, belgisch, französisch, amerikanisch. Das macht eine neue Art von Identifikation möglich. Das bewundere ich an seiner Arbeit.
2: Er apporte eine Identifikation, die ist neu. C'est ça que j'admire dans son travail.
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0: Ancestry in Progress ist ein Album très important.
1: Ancestry in Progress ist ein sehr wichtiges Album. Mein erstes internationales Album war ja Adventures in Afropeer. Da wollte ich die Anerkennung der Afro-Europäer haben. Und auf Ancestry in Progress wollte ich mit diesem afro-europäischen Sound den Afroamerikanern begegnen. Deshalb ist dieses Album wirklich eine Fusion.
0: Dans cet album, c'est vraiment une

0: pourquoi ne pas mélanger les sons de nos ancêtres que j'apportais avec Zap Mama et le son hip-hop que vous avez.
1: Warum sollten wir nicht den Sound unserer Vorfahren, den ich mit Zap Mama mitbrachte, mit eurem Hip-Hop-Sound mischen? So kamen The Roots ins Spiel. Wir haben uns bei einem Festival in Deutschland kennengelernt und sie waren amazed und beeindruckt, zum Beispiel von meinem Beatboxing mit afrikanischen Sounds. Sie wollten etwas Gemeinsames machen und so habe ich bei einem ihrer Songs gesungen und sie haben bei zwei Songs meines Albums Seven mitgemacht. Dann habe ich sie gefragt, warum machen wir nicht ein Album zusammen? Und sie sagten, komm nach Philadelphia. Als ich da war, rief dann auch Erykah Badu an und wollte auf dem Album dabei sein. Und Common genauso. Das war der Anfang dieser Mischung von Hip-Hop mit afrikanischen Sounds. Zap Mama hat dazu beigetragen und darauf bin ich ziemlich stolz.
0: Je suis assez fier de ce travail-là.

0: beaucoup, mais le plus grand point commun, c'est la manière de fonctionner spirituellement.
1: Ich habe viel mit Erykah Badu gemeinsam, aber die größte Gemeinsamkeit ist die Spiritualität in unserer Arbeit und dass Musik für uns eine Vision beinhaltet. Wir konnten uns fast telepathisch unterhalten, haben Dinge gegenseitig gespürt und als wir uns dann trafen, waren wir gleich angezogen mit denselben Farben. Das war fantastisch. Man könnte sagen, unsere Verbindung war kosmisch.
0: Connexion était cosmique, on va dire.

0: Demi-Eyes m'a aidé à pleurer mon histoire d'amour avec le papa de Kezia.
1: Der Song Demi-Eyes hat mir geholfen, die zerbrechende Liebesgeschichte mit dem Papa von Kezia zu beweinen. Da ich eine Frau, eine Künstlerin bin, die viel reist, hat er es nicht mit mir ausgehalten. Er musste sich eine Frau nehmen, die mehr anwesend ist. Das hat mich so derart traurig gemacht. Das war ja mein erstes Kind und ich träumte damals von einer Familie, die zusammenlebt. Aber er konnte nicht mit auf Tournee gehen. Und jedes Mal, wenn ich ihn dann gesehen habe, das musste ja sein, wegen Kezia, die mal bei mir, mal bei ihm war, brach ich zusammen. 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
0: Damn your eyes.

0: Durch den Gesang von Etta James habe ich angefangen, das Lied zu singen. Und das hat mir an den Abenden geholfen, an denen ich weit von ihm entfernt war. Und das dauernde Singen hat meine Gefühle wieder in Ordnung gebracht.
1: Ça m'a régularisé les émotions.

0: Le single Dessiné est un poème.
1: Meine neue Single Dessiné ist ein Gedicht von Monique Mfoba. Sie ist eine in Brüssel lebende kongolesische Filmregisseurin. Als ich aus dem Kongo nach Belgien zurückgekommen bin, sagte ich mir, es wäre gut, mit kongolesischen Artists, die hier leben, zu arbeiten. Ich bat sie also, mir alle ihre Gedichte zu geben. Und dieses habe ich ausgesucht. Es war leicht zu singen und ein bisschen surrealistisch. Ich hatte Lust, die belgische Identität durch den Surrealismus wieder aufleben zu lassen. Es ist eine Liebesgeschichte, aber der Text hat nicht nur eine Bedeutung. Bin gerade dabei, das Video fertigzustellen.

0: la pâtisserie. Parce que dans les tartes tatin, par exemple, hein, tu as le moelleux de la pomme.
1: Gebäck ist für mich wie Musik. Zum Beispiel bei der Tarte Tatin. Da hast du innen das Weiche des Apfels, dann eine leichte Zuckerschicht, darauf eine Schicht mit Apfelkompott, die die knusprige Biskuitkruste befeuchtet. Das ist eine kulinarische Reise. Und ich gestehe, dass Sushi bei mir genauso wirkt.
0: Et j'avoue que le sushi a ce même phénomène.

0: Alors là, il me faut un grand orchestre. Hein. Je voudrais beaucoup de cuivre, mais une grande chorale. Ça, je voudrais vraiment beaucoup de voix.
1: Für meine Beerdigung ist ein großes Orchester notwendig. Ich hätte gerne viele Blechblasinstrumente und einen großen Chor. Auf jeden Fall viele Stimmen, wie bei diesem deutschen Komponisten. Carmina Burana, ich liebe das. Ich finde, diese Komposition ist großartig.
0: Je trouve cette composition magnifique.

0: Les compositeurs de l'époque ont vraiment un spectre sonore.
1: Die Komponisten dieser Zeit hatten ein unglaubliches Klangspektrum. Sie waren sehr viel mehr mit der Natur verbunden. Und in der Natur gibt es ja eine Vielzahl an Sounds, die sie in ihre Kompositionen genommen haben. Heute ist das Klangformat so reduziert, so minimalistisch. Das ist einerseits sympathisch, aber der Sound lässt dich weniger reisen. Du selbst herum, ach, das ist nett und das auch. Aber bei der anderen Musik kannst du die Augen schließen und verreisen.
0: Tu peux fermer les yeux et voyager.

0: L'album Supermoon, c'est quand j'ai réalisé que j'étais intégrée aux États-Unis dans le milieu des célébrités.
1: Das Album Supermoon habe ich gemacht, als mir klar wurde, dass ich in den USA in das Milieu der Promis aufgenommen worden war. Ich lebte damals in Hollywood, habe dort Filmmusik gemacht und arbeitete gerade an der Musik für Mission Impossible. Und da habe ich begriffen, dass du ein Spiel spielen musst, wenn du in der Welt dieser Promis bleiben willst. Wenn du nicht mitmachst, bist du draußen. Deshalb wollte ich ein Lied schreiben, in dem ich sage, ich bin kein Superstar, sondern ein Supermond. Den gibt es nur einmal und erscheint nur, wenn das Publikum ihn anschaut. Ich mache, was ich will. Und wenn das gefällt, wird das Publikum mich zum Leuchten bringen.
0: Le public lui-même me rendra brillante.

0: J'ai repris la chanson Parole et Parole parce qu'elle fait partie de mon enfance.
1: Ich habe Parole, Parole gecovert, weil es zu meiner Kindheit gehört und weil ich Dalida vergöttert habe. Ich kenne das Lied von ihr. Sie war eine italienisch-französisch-ägyptische Sängerin. Und sie wiederum hat es sich von Mina genommen, die eine außerordentliche italienische Sängerin ist. Obwohl ich damals eher Roots, Reggae, Rasta orientiert war, liebte ich Dalida. Sie war eine Diva. Oder auch Marilyn Monroe. Diese Grande Dame brachten mich zum Träumen. Und ich identifizierte mich mit ihnen und sagte mir, eines Tages werde auch ich eine Grande Dame werden.
0: En fait, je m'identifiais et je me suis dit, moi aussi, je deviendrai une Grande Dame.
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0: j'ai un rêve, c'est que ma mission sur cette terre s'accomplisse comme un exemple de force féminine.
1: Ich habe den Traum, dass sich meine Mission hier auf Erden als Beispiel für weibliche Kraft erfüllt und dass die Menschen aus meinem Dasein, aus meinen Gesängen und Taten Mut und Inspiration für ein besseres Leben schöpfen.

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